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0: das Lager bereite. Da schlich ihm einer der Jäger nach bis zu dem Häuschen und hörte, wie es rief.
1: Ach ja.
2: Am nächsten Morgen
0: dann schüttelte sie ihm sein Kissen
2: und streichelte ihn über den Rücken und versprach in der nächsten Nacht
1: ja.

0: die Augen auf und blickte ihn ganz freundlich an.
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Geliebte Eltern, dieser Brief beginnt mit einem Geständnis. Bell und ich, wir haben uns in die Sklaverei verkauft. Durch die schrecklichen Brände sind wir vielleicht von angesehenen Kaufleuten zu Bettlern geworden. Den Mut eures Sohnes Simeon konnten die Flammen aber nicht zerstören. Entschuldigt diese zittrigen Buchstaben auf dem Papyrus. Meine Schrift war noch nie die schönste. Aber diesmal liegt es nicht an meiner Ungeduld. Viel eher ist es das unruhige Schiff, auf dem Bell und ich gerade der Hauptstadt entgegensegeln. Ich kann bereits die roten Ziegeldächer sehen und die riesige Arena, die Bell und ich schon als Kinder im Sand nachgebaut haben. Die Töpfereien und Brennereien, die ihren Rauch in den Horizont schicken. Die gewaltigen Berge, die diese Stadt zu allen Seiten wie Riesen bewachen. Das hier ist der Ort, an dem Bell und ich unserem Schicksal gegenübertreten und an dem wir den Reichtum unserer Familien wiederherstellen werden. Hier werden wir unsere Spuren hinterlassen. Hier wird er in Erfüllung gehen. Der römische Traum. Zwei Freunde, die gemeinsam voller Zuversicht und Mut ins Ungewisse aufbrechen. In eine Zukunft, die zwar ganz unten beginnt, aber in Ehre, Liebe und mit Feigen an jedem Abend enden möge.

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Eine Anno-Story. 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Der Preis eines Sklaven.

0: Neben den Wellen ist es aber vielleicht auch ein bisschen die Nervosität meines überaus empfindlichen Freundes Beldentar, die mich zum Zittern bringt.
1: Bist du endlich fertig mit deinem Brief? Man könnte meinen, dass du erst seit gestern schreiben kannst. Hast du all deine Sachen?
2: Das fragst du mich zum fünften Mal.
1: Und?
2: Ich hab dir doch jetzt schon oft genug gesagt, dass ich... Verdammt!
1: Wusste ich's doch.
2: Egal. Eine Toga für die kalten Tage kann ich mir auch vor Ort noch kaufen. Erst recht, wo uns doch schon bald die Münzen aus den prall gefüllten Beuteln fallen werden. Da! Da vorne! Siehst du die bunten Häuserfronten?
1: Wir legen bald an.
2: Komm schon. So eine kleine Hauptstadt der Welt wird doch dem Herren Beldentar kein Schrecken einjagen. Merkur steht uns bei. Ich meine, muss er doch, oder? Dafür ist er schließlich da als Gott der Reisenden.
1: Und Gott der Diebe.
2: Immer gut, sich viele Perspektiven offen zu halten.
1: Du bist unmöglich. Schlimmer als Pest, Pocken, Pusteln.
2: Und Cholera zusammen, ja.
1: Oh, wie siehst du überhaupt aus? Verbrannt wie ein Räucherfisch, den man über dem Feuer vergessen hat.
2: Jetzt wirst du frech.
1: Eine Woche ohne deine Mutter und schon kommst du nicht mehr klar. Weißt du, Sim, man kann sich in den Schatten setzen.
2: Hüte deine Zunge, Sklave.

0: Gemeinsam werden wir die Hauptstadt erobern. Daran kann es keinen Zweifel geben. Mutter, Vater, wir werden das Schicksal unserer Familien wieder auf die richtige und gerechte Bahn lenken. Das verspreche ich. In Liebe, Simeon.
1: Hey, Vorsicht! Hört auf zu schubsen!
2: Ich habe noch nie so viele Menschen auf einem Haufen gesehen. So staubig hatte ich mir Latium nicht vorgestellt.
1: Dachtest du, auf dem Sklavenmarkt geht es zu wie in der Therme?
2: Nein, aber ich weiß auch nicht. Oh, abscheulich. Wie kannst du dann so ruhig bleiben?
1: Na, es ist nur eine Zwischenstufe für uns. Denk dran, bei uns ist das was ganz anderes. Wir sind freiwillig hier. Da, das ist der Händler, der uns aufs Boot geholt hat. Fragen wir ihn, wo wir hin sollen. Mein Bester?
2: Oh, ich weiß nicht, Sim. Ich habe ein ganz schlechtes Gefühl.
1: Was willst du machen? Zurückschwimmen? Mein Bester, hallo. Wir haben eine Frage. Wohin geht es als nächstes?
3: Kommt mit.
1: Siehst du? Öfter. Du übertreibst mal wieder.
2: Ach ja? Siehst du diese Leute? Hier werden Menschen wie Vieh auf Podesten ausgestellt und mit Peitschen vor sich hergetrieben.
1: Ja, aber wir sind...
2: Schau dir diesen Mann an! Ohne Zähne, ohne Haare, dick wie ein Ochse. Er packt der Frau direkt an die Brust, um sie zu testen.
3: Da wären wir. Hoch mit euch.
1: Sicher, dass das nötig ist, mein Freund? Du kannst uns starke Männer doch bestimmt irgendwo empfehlen.
3: Ich bin nicht dein Freund.
1: Wie ist denn dein Name?
3: Mein Name ist... Halt deinen armseligen Mund, sonst setzt es was.
2: Entschuldigt, Herr. Mein Freund hat es nicht so gemeint.
3: Ab auf das Podest! Los! Hier sind eure Schilder. Du da drüben! Fessle die beiden!
1: Das muss ein Fehler sein. Wir sind doch die Freiwilligen.
4: Wenn du nicht gehorchst, dann drücke ich dir ein glühendes Eisen auf die Stirn. So lange, bis der Rauch dein Gesicht vernebelt und ich es endlich nicht mehr sehen muss. Ein F. Mitten auf die Stirn. Und das steht dann nicht für Freiwilliger, sondern für Flüchtiger. Du verstehst?
3: Dann kauf dich höchstens irgendein räudiger Großbauer, der Masse statt Klasse sucht.
1: Das kannst du nicht machen.
3: Es war deine freie Entscheidung, dich in die Sklaverei zu verkaufen. Lebe damit.
2: Sim, sei ruhig.
1: Du hast gesagt, hier gibt es Arbeit für uns.
3: Keine Lüge. Wenn ihr Glück habt und euch ein Patrizier mit Einfluss kauft, der euch mit der Zeit freilässt, steht euch vielleicht sogar ein Leben mit Ansehen bevor. Irgendwann, wenn ihr so alt seid, dass euch keine Frau in der Taverne mehr hinterher sieht. So, und jetzt eure Schilder.
1: Was steht da drauf? Isst wenig, belastbar, flink, kann schreiben. Und bei dir, Bell? Hoher Bildungsgrad, kann schreiben und rechnen. Willenlos. Händler, das ist eine Frechheit.
3: Halt dein Maul oder ich schlag dich zu Brei. Bei zwei Lappen wie euch bin ich froh, wenn überhaupt jemand zugreift. Kommt her, seht her, Bürger der Hauptstadt. Die beste Ware findet ihr hier bei mir, bei Bruno. Starke Männer, schlaue Männer. Diesem hier sieht man es zwar nicht an, aber er kann den ganzen Tag arbeiten und steckt jeden Schlag weg, als wäre nichts gewesen. Schaut! Und dieser hier, gebildet und wie, kann lesen und schreiben. Ein wahrer Schatz für eure Buchhaltung oder Wirtschaftsprüfung. Ein Literatus. Einmalige Gelegenheit.
1: Wir müssen was tun. Uns befreien. Das geht nicht.
2: Da kommt einer.
1: Sieht aus, als hätte er nur ein Auge.
5: Monoculus, welche Ehre. Wie geht es dem Dominus Flavius? Ich hörte, er muss schon wieder ein paar Sklaven ersetzen.
6: Ihr seid gut informiert, Bruno.
5: Informiert und vorbereitet. Ich habe hier eine Auswahl vielfältiger Ware für unterschiedliche Zwecke.
1: Alter, uns?
6: Psst. Davon muss ich mich zuerst selbst überzeugen. Mund auf.
1: Ich?
6: Schlau ist er schon mal nicht.
5: Schlau ist der andere.
6: Mund auf, damit ich deine Zähne sehen kann. Gesunder Gaul. Sehr schön. Auch der Atem riecht erträglich.
7: Und es wird noch besser. Beide zusammen bekommt ihr für einen Sonderpreis.
1: Sonderpreis? Wir sind doch keine
2: Sim, bitte!
6: Ha! Der kleine Feigling hier klingt ja weinerlich wie ein Waschweib.
7: Reden soll er doch eh nicht viel.
6: Ich zahle nicht Einfuhrzoll und Steuern für einen schlotternden Weichling.
7: Dann kriegt ihr meinetwegen zwei zum Preis von einem. Was haltet ihr davon?
6: Was ich davon halte, einen Krüppel ans Bein gebunden zu bekommen.
1: Wie redet ihr über meinen Freund? Schämt euch! Wir stammen aus angesehenen Familien. Bell ist schlauer als jeder Kopf in ganz Latium. Und wäre das Feuer nicht gewesen, würde er jetzt euch Befehle geben.
6: Das ist ja...
7: Sie sind etwas naiv zugegeben, aber der Laute hier hat recht. Sein Freund schreibt wie ein Kind aus feinem Hause. Er hat sogar einen Rechtschreibfehler auf seinem eigenen Preisschild verbessert.
6: Ja, was steht denn auf dem Schild? Na hier, Bell Natter.
2: Bell Ntar. Der Name bedeutet...
7: Zwei zum Preis von einem. Monokulus, Einäugiger, was sollte ich dir noch mehr bieten?
6: Na gut, ich gebe euch 4.000 und keine Sesterze mehr für die beiden.
7: 7.000.
6: Ich sehe doch die blauen Flecken, die der Aufmüpfige hat. Da wartet noch einiges an Züchtigungsarbeit auf mich.
7: Das sind Spuren der Arbeit, nicht von Ungehorsam.
6: Ach, ich lasse mich doch nicht in das Licht führen. 5.000 ist mein letztes Wort.
7: 6.000.
6: 5.000 oder ich bin weg.
7: Na gut. 5.000 für beide und das Versprechen, dass er wieder an mich denkt, sobald ihr Nachschub braucht.
6: So wie die beiden aussehen, da muss ich bestimmt schon sehr bald wieder an dich denken. Hier und du, Bell Natter. Ach. Wenn dir dein Name so wichtig ist, dann darfst du ihn dir ganz tief in die leere Tasche stecken und für immer dort lassen. Der Herr wird schon was Passenderes für dich finden.
8: Natter.

0: Liebe Mutter, lieber Vater, zugegeben, unsere Reise begann anders als erwartet. Obwohl wir uns freiwillig als Sklaven verkauft hatten, wurden wir direkt am Hafen schon wie Vieh verscherbelt. Ein einäugiger alter Sklave kaufte uns. Alle nennen ihn nur Monoculus. Und obwohl er selbst ein Sklave ist, hat er uns kaum weniger geschlagen als der Sklavenhändler. Monoculus brachte uns in das Haus unseres neuen Herrn Flavius. Es ist sogar noch prächtiger als die Villa, die uns das Feuer genommen hat. Sofort wurden Bell und ich dem Dominus Flavius vorgeführt. Er ließ es sich nicht nehmen, uns zur Begrüßung mit dem Brandeisen zu markieren. Ich trage nun die Initialen des Hausherrn auf dem Unterarm und bin noch nicht sicher, ob ich mir die Haut abschaben oder den Arm gleich ganz abhacken soll. Es stellte sich heraus, dass Dominus Flavius auf der Suche nach einem neuen Majordomus war, der ihn bei bürokratischen Tätigkeiten unterstützte. Der Einäugige testete die Schreibfähigkeit aller Sklaven. Bell stach mit seiner feinen Handschrift aus der Masse heraus. Auch wenn der Dominus ihm den Namen Ben gegeben hat, seine neue Stellung ist ein guter Start für ihn.
1: Der Gestank ist unerträglich.
2: Du wirst dich dran gewöhnen müssen, nicht wahr, Tiro? Tiro und du, ihr teilt euch die ehrenvolle Aufgabe, die Kloake zu reinigen. Sollten die Rohre auch nur einmal verstopfen, werdet ihr persönlich dafür Verantwortung tragen. Tiros blaue Arme zeigen gut, wie das dann aussieht.
1: Ich kann es
2: kaum erwarten. Wie schön. Hier, dein Schwamm.
1: Ich wünsche ihm Syphilis.
3: Tun wir alle.
1: Entschuldige. Hallo, mein Name ist Zim.
3: Freut mich, dich kennenzulernen. Ich habe gehört, der Sklave, mit dem du hier angekommen bist, ist der neue Schreiberling.
1: Ja, das ist Bell. Oder jetzt Ben. Der war schon immer ein Glückspilz.
3: Ach, er muss zwar nicht die Kloake reinigen, dafür aber ständig den Hausherrn ertragen. Und der Charakter des Dominus stinkt mindestens so sehr wie sein Schiss. Seitdem sein Haarausfall eingesetzt hat, ist es noch schlimmer geworden.
1: Ist das so, ja?
3: Ja, er hat es mit zahlreichen Wundermesserchen versucht, allerdings ohne Erfolg. Das Einzige, was von der hässlichen Frisur ableckt, ist die fette Adlernase.
1: Ein Wunder, dass der Dominus mit Julia Flavia eine so wunderschöne Frau gefunden hat.
3: Gefunden und behalten. Ob sie allerdings aus freien Stücken geblieben ist, das wage ich zu bezweifeln. Sklaven sind nicht die Einzigen, die nicht frei über ihr eigenes Schicksal entscheiden dürfen.
1: Die Flecken an deinen Armen, das war ein Schlagstock, oder?
3: Ja, das war aber wirklich eine Ausnahme. Viel lieber nimmt der Dominus die Peitsche. Nur eine Frage der Zeit, bis du mit ihr Bekanntschaft machst.

0: Der einzige Mensch im ganzen Haus, der dem Dominus ab und an Widerstand leistet, ist seine Tochter. Flavia. Sie hat die Schönheit ihrer Mutter geerbt, aber nicht ihre Unterwürfigkeit. Ich kann mir das nur schwer vorstellen, aber ihre Sklavinnen behaupten, sie sei geradezu sympathisch. Ich habe Flavia bisher nur aus der Ferne beobachtet, beim Musizieren mit der Harfe. Wobei, von Musik kann schwer die Rede sein, wenn Flavia an den Saiten zupft. Sie spielt wie ein Kind, das seine Eltern ärgern möchte und scheucht damit regelmäßig die Hunde des Dominus auf. Drei Molosse. Das sind halbe Pferde. Wobei, nur einer der Hunde ist als Wachtier wirklich geeignet. Die anderen sind entweder zu verschlafen oder zu verspielt. Sie lieben es, den langen Korridor auf und ab zu jagen. Nachts schlafen wir Sklaven auf den Fluren. Nur der Einäugige nächtigt auf dem Boden vor der Tür des Hausherrn. Der Dominus teilt sich das Schlafgemach mit seiner Frau. Außer er zwingt gerade mal wieder eine Sklavin dazu, mit ihm das Bett zu teilen. Mutter, Vater, ich glaube, dieses Abenteuer war keine gute Idee. Ich sehe keine Möglichkeit, diesem Albtraum in absehbarer Zeit zu entfliehen. Aktuell ist ständig Bewegung im Haus. Bald bricht der Dominus mit dem Militär auf, in den Norden des Reiches. Zum Abschied wird es ein großes Bankett geben. Ben muss so viele Einladungen und Listen schreiben, seine Augen sind am Ende des Tages immer ganz klein. Trotzdem versäumt er es nicht, mir jeden Tag etwas von meinem Lieblingsobst mitzubringen, wenn wir uns an unserem gemeinsamen Nachtlager im Flur neben der Küche wiedersehen.
1: Feigen schmecken noch besser, wenn sie geklaut sind.
2: Die Obstkörbe im Büro des Dominus sind prall gefüllt. Da fällt es nicht auf, wenn ich etwas einstecke. Och, was stinkt hier eigentlich so bestialisch?
1: Stinkt? Ach so, ich. Ich bin das.
2: Nein, das kann nicht. Och, tatsächlich.
1: Aber es freut mich, dass wenigstens du einen schönen Tag hattest.
2: Du musst dich waschen.
1: Danke für den Tipp, Ben. Der Einäugige meint, wegen der Dürre darf ich das nur noch alle drei Sonnen einmal.
2: Oh, das tut mir leid.
1: Deswegen muss ich hier auch weg.
2: Ach, Sam, du mal wieder.
1: Ich meine das ernst. Ich halte es hier nicht mehr aus.
2: Und wo willst du hin?
1: Das finde ich schon noch raus. Du kannst dich auf jeden Fall bereithalten.
2: Bereit? Wofür? Zur Flucht?
1: Im Grunde ist es nur noch eine Frage des richtigen Zeitpunktes.
2: Also, ich...
1: Was?
2: Ich halte das für keine gute Idee.
1: Hast du eine bessere?
2: Sim, ich habe heute eine Eule gesehen.
1: Nein, nein, nicht das schon wieder.
2: Du erinnerst dich an das letzte Mal, dass mich eine Eule stundenlang verfolgt hat?
1: Wie könnte ich nicht?
2: Wenige Tage später standen die Häuser unserer Familien in Flammen.
1: Natürlich.
2: Hier in der Villa sind wir sicherer als in der Ungewissheit.
1: Als könnte uns irgendwo auf der Welt noch mehr Unglück erwarten.
2: Denk an unseren Plan. Wir wollten uns doch freikaufen. Wir wussten, dass es hart wird, aber wir wollten es für unsere Familien tun. Ich finde nicht, dass das hier so ein Unglück ist. Schicksal bleibt Schicksal. Wer sind wir, uns dem Willen der Götter in den Weg zu stellen?
1: So schnell hat der Dominus dich gebrochen.
2: Ich mag meine Arbeit. Und wenn du zuverlässig bist, gut arbeitest, dann wird es bei dir sicher auch besser. Dann darfst du bestimmt auch öfter baden.
1: Verstehe. Dann trennen sich wohl bald unsere Wege.
2: Sim, das kannst du nicht ernst meinen. Wir wollten das zusammen durchziehen. Das war der Plan. Du kannst mich nicht einfach im Stich lassen.
1: Das hier wollte ich ganz sicher nicht.
2: Du willst immer alles und sofort. Das ist dein Problem.
1: Ja, klar, und weißt du was? Sofort ist noch nicht früh genug.
2: Was machst du?
1: Hey, Sim. Wunder sieht's aus, Ben. Ich hau ab.
2: Die bringen dich um, Sim. Hey, Sim.
0: Bell hatte sich den Ketten des Dominus offenbar endgültig gefügt und war zu Ben geworden. Ben, der Sklave. Ben, der seinen echten Namen wahrscheinlich bald endgültig vergessen wird. Sie haben ihm kleine Privilegien vor die Füße geworfen und er hat geglaubt, dass sie zum Leben reichen. Ich werde fürs Erste ohne ihn gehen müssen. Aber ich werde ihn hier rausholen, wenn die Götter ihn wieder zur Vernunft gebracht haben. Nun lege ich die Feder nieder und mache mich auf den Weg. Denn wenn man den Kopf zu lange hängen lässt, dann bekommt man ihn niemals wieder hoch. Voller Hoffnung und Liebe zu euch, euer Simeon.

0: Immerhin ist Ben nicht da, um mir einen Spruch zu drücken. Hey, verfolgst du mich jetzt auch noch?
1: Mit wem redest du? Also, falls das ein Gebet sein soll, liebe Grüße von mir. Aber für die Flucht braucht es eher Geschick und einen wachen Geist als Gottes Gnade.
0: Ich wollte nicht fliehen.
1: Und ich bin Kaiserin Lucia.
0: Ich war auf der Suche nach Brombeeren. Für das Frühstück, Eure Majestät Lucia.
1: Mein Vater ist allergisch gegen Brombeeren.
0: Kirschen.
1: Unser Innengarten mag die grüne Lunge des Anwesens sein, aber außerhalb der Saison wachsen Kirschen hier trotzdem nicht.
0: Aber Heilkräuter werde ich finden.
1: Um den allergischen Schock meines Vaters zu kurieren, nachdem du ihn mit den Brombeeren töten wolltest?
0: Ich wollte euren Vater nicht töten,
1: Beruhige dich, es war nur ein Scherz, ich weiß schon. Du brauchst die Heilkräuter, um etwas gegen die Glatze meines Vaters auszurichten. Leider muss ich dir sagen, dass an dem Vorhaben schon ganz andere gescheitert sind. Und nur für den Fall, dass es dir nicht wirklich um Heilkräuter geht, nimm die Route über den Wasserkanal, hinter der Küche. Der Weg ist nämlich weniger bewacht. Du wirst ziemlich schnell zur Steinmauer kommen. Auch da musst du besonders vorsichtig sein, dass dich niemand erwischt. Die Wachen auf dem südlichen Teil der Mauer sind Trinker. Da hast du die besten Chancen. Nutze den Schatten der Bäume bis zu der Stelle, an der es abschüssig wird. Dort ist ein Loch in der Mauer. Ich hab's hinter Zweigen versteckt. Wenn nicht, wenn du sie wieder drapierst, nachdem du durch... Weißt du was? Ich komme einfach mit.
0: Aber
1: ja? Worauf wartest du, ha? Gleich hinter dieser Mauer wartet eine ganze Stadt auf uns.
0: Wir sollten vorsichtig sein, Herrin. Wenn uns jemand sieht, dann...
1: Ich heiße Flavia.
0: Wenn sie uns hier erwischen, schlagen sie uns nieder, egal wie wir heißen, Herrin Flavia.
1: Dann schlagen wir sie eben zurück. Komm, ich zeig dir jetzt die Hauptstadt von Latium.

0: Ist das nicht wunderschön? Die Stadt fühlt sich nachts an wie eine andere Welt. Und hier, tada, mein Lieblingsort. Willkommen auf dem Venusplatz. Gefällt dir nicht?
1: Doch, es ist schön hier, ja. Aber
0: riech doch mal. Man kann die Gewürze und den Weihrauch sogar nachts noch riechen. Tagsüber ist hier Markt, weißt du?
1: Ich rieche es, ja.
0: Ich sitze hier oft und beobachte die Händlerinnen, Marktschreier und Schausteller. Hier schlägt das wahre Herz der Stadt. Wenn sich Betrunkene große Reden halten, Kinder, Vögel nachrennen oder aus den Mietshäusern die Nachttöpfe gekippt werden. Zufällig immer genau dann, wenn ein Senator unterm Fenster steht.
1: Also, bisher kenne ich von der Stadt nicht mehr als den Hafen und das Haus deines Vaters.
0: Na, dann sollten wir vielleicht öfter abhauen, hm? Schau mal da drüben, das Mauerstück.
1: Das mit dem...
0: riesigen Penis, genau das, ja. Männer kommen hierher, um ihn anzufassen, um davor zu beten, in der Hoffnung auf höhere Potenz und Glück bei den Frauen.
1: Aha.
0: Man beachte, wie abgegrabbelt das Kupfer schon ist.
1: Und wo gehen wir jetzt hin? Ist das eine Therme?
0: Von hier aus führt eine Gasse zu den Schenken.
1: Schenken? Sagt bloß, ihr wollt noch mehr Zeit mit mir verbringen.
0: Du etwa nicht mit mir?
1: Doch.
2: Flavia und ich liefen den Fluss entlang. Sie forderte mich zu einem Rennen heraus.
1: Na, warte!
0: Nein, ich krieg dich!
2: Wir rannten gemeinsam über die neue Brücke auf den Berg. Mit Aussicht über die ganze Stadt. Die Säulen des Forums erstrahlten in Gold, gekrönt von der Arena. In diesem Moment wurde mir klar, es gibt keine zweite Stadt wie unsere und keine zweite Frau wie Flavia.

0: Jetzt wird es aber endlich Zeit für einen Absacker.
1: Aber,
0: Du musst lernen, mir zu vertrauen, Simeon. Ich kenne diese Taverne. Hier sind wir sicher.
1: Gut.
0: Hereinspaziert!
2: Ja.
1: Wo sind die...
0: Männer? Wieder zu Hause, genau, bei ihren Frauen.
1: Und diese Frauen hier sind...
3: Flavia, meine Schlaue und Schöne.
0: Domitia, wie schön, dich zu sehen.
3: Wir haben dich hier vermisst.
0: Ja, es war nicht so leicht in letzter Zeit.
3: Aber wie ich sehe, hast du dafür heute jemanden mitgebracht.
1: Hallo.
0: Das ist Simeon, ein neuer Sklave meines Vaters. Er ist einer von den Guten.
3: So, so.
0: Und wir sind nur hier, um kurz einen Absacker zu trinken.
3: Gut. Aber ihr könnt nicht allzu lange gemeinsam bleiben. Ich will, dass meine Mädels sich wohlfühlen.
0: Selbstverständlich. Weißt du, Sim, das hier ist mehr als nur eine Taverne. Es ist ein Zufluchtsort.
1: Für?
0: Domitia hat selbst jahrelang in Bordellen gearbeitet. Irgendwann hatte sie genug und hat beschlossen, diesen Ort hier zu schaffen, wo Frauen Schutz suchen können.
1: Sklaven sind nicht die einzigen, die nicht frei über ihr eigenes Schicksal entscheiden dürfen.
0: Was?
1: Nichts.
0: Es sind meistens nicht direkt Ketten, die Menschen hier gefangen halten. Viele dieser Frauen haben Kinder, müssen ihre Eltern unterstützen. Und siehst du die große Frau da hinten mit den kurzen blonden Haaren?
1: Ja.
0: Das ist Salvatra, Chefin der Feuerwehr in diesem Stadtteil. Sie ist durch die Pflicht an unsere Stadt gebunden. Die Verantwortung für ihre Männer hält sie hier fest. Immer wenn einer von ihnen in den Flammen stirbt, stirbt für Salvatra eine kleine Welt. Und du, mein lieber Sim? Du bist hier durchgefangen.
1: Das Brandmal auf meinem Arm?
0: Das Zeichen meines Vaters macht allen klar, dass man mit dir keine Geschäfte machen darf. Weil du kein freier Bürger bist. Kein Schiff wird dich mitnehmen, jede Stadtwache dich kontrollieren. Und am Ende wirst du immer wieder vor den Füßen des Einäugigen landen. Oder schlimmer, vor den Füßen meines Vaters. Ich weiß eigentlich, ob das...
1: Hätte es dieses verdammte Feuer nicht gegeben, hätten Ben und ich uns niemals verkauft. Wir dachten, dass wir hier vernünftige Arbeit verrichten können und schon bald als gemachte Männer wieder nach Hause gehen. Was soll ich denn jetzt tun? Ich kann doch nicht die nächsten 30 Jahre die Scheiße des Flavius aus den Ritzen des Klos kratzen. Das soll der römische Traum sein?
0: Was soll ich denn sagen, ha? Auch ich lieg hier an einer Kette, als junge Frau, ohne Geld. Aber weißt du was? Ketten sind dafür gemacht, um sie zu sprengen. Das ist der römische Traum, mein lieber Sim.
1: Was hast du vor?
0: Mein Vater führt ein strenges Regiment, schon klar. Nicht nur in der Armee, sondern auch zu Hause. Er hat für alles einen Plan, seine Augen überall. Aber aus Erfahrung weiß ich, je länger er weg ist, desto lockerer hängen die Zügel. Wenn wir nur ein bisschen abwarten und uns dein Freund Ben dabei hilft, könnten wir genügend Geld für unsere Flucht abzweigen, die Papiere besorgen, gemeinsam nach einem Ort suchen, an dem unsere Ketten etwas länger sind.
1: Oh ja, du...
0: Ja?
1: Du bist genial.

0: Schlaf weiter.
1: Oh Gott, Sam. Bin ich froh, dass du zur Besinnung gekommen bist.
0: Schlaf jetzt.
1: Aber warum bist du geblieben? Oh. Du stinkst nach Schnaps. Hast du getrunken? Sam, antworte!
0: Ich glaube, ich bin verliebt.

0: Kurz nach diesem Abend, an dem mir Flavia von ihren Plänen berichtet hatte, stand das große Bankett zum Abschied des Dominus Flavius ins Haus. Es waren so viele Gäste geladen, dass mich der Einäugige zum Kellner befördern musste. Zumindest für diesen einen Tag. Auch wenn die Klos nach einem solchen Gelage vermutlich auch nicht besonders angenehm sind.
1: Versammelt euch, um das edle Paar zu ehren. Wir rufen hervor Gaius Cornelius, Sohn von Marcus Cornelius, und seine Frau Aelia Cornelia, Tochter aus dem Hause Ludmillus.
0: Dominus Flavius wollte ordentlich angeben, und so mangelte es an nichts. Silberschüsseln voller Oliven, Austern und gefüllten Datteln, Wildschwein, Hase, Gans, so viel Fleisch, dass eine Großfamilie ein Jahr davon hätte satt werden können. Bei Speis und Trank unterhielten sich die feinen Damen und Herren über alles, was das Reich gerade bewegte. Die vielen Brände in der Hauptstadt und im Süden. Alle gaben klar dem Senat die Schuld. Nutzlose und faule alte Maulhelden. Es ging um das nächste Turnier, das im Namen des Gastgebers Flavius stattfinden sollte. Und um seine militärischen Pläne für den Norden. Dann sprach einer der Gäste noch über den Anführer einer gefürchteten Verbrecherbande, Sapientio, über den niemand mehr als nur Gerüchte kannte. Ich hingegen hatte weder zu klatschen noch zu tratschen. Mit geschlossenem Mund sollte ich ein Tablett voll Krustentiere von Gast zu Gast tragen.
2: Ich hatte einen seltsamen Traum.
3: Flavia, wir sollten nicht miteinander reden.
2: Dann rede nicht mit mir.
3: Wovon hast du geträumt?
2: Dass sich ein Hausgeist beim Kräuterpflücken im Garten verirrt hat.
3: Ich hoffe, du hast ihm den Weg zurückgezeigt.
2: Er hat den Weg auf jeden Fall gefunden.
3: Sicher ist er euch sehr dankbar.
2: Ich werde ihn fragen. Wir treffen uns gleich auf dem Dach, der Hausgeist und ich.
1: Was stehst du da rum, Sklave? Beweg dich! Die Gesellschaft wartet auf die Krabben.
3: Ja.
2: Gehöre ich etwa nicht zur Gesellschaft? Ich hatte Simeon gebeten, einen Moment zu verweilen, damit ich mir in Ruhe das feinste Krustentier von seinem Tablett aussuchen kann.
1: Ihr müsst ihn nicht bei seinem Namen nennen.
2: Ich nenne jeden Menschen bei seinem Namen, wenn er es auch nur im Entferntesten verdient. Solltet ihr auch mal versuchen, Sklave.
4: Köstlich. Danke, Sim.
2: Eon.
1: Du benimmst dich.
0: Selbstverständlich.

0: Warte, die Ziegel an der Stelle wackeln. Hier.
1: Oh. Danke. Hier. Ich habe was für uns mitgehen lassen.
0: Oh, fein, mein Lieblingsobst.
1: Ja, das wusste ich.
0: Nimm dir auch einen und setz dich.
2: Die Aussicht von hier oben ist grandios. Da ist die Arena. Und, oh, da hinten brennt es.
0: Meine Amma hat mich als Kind immer hierher gebracht, wenn ich Angst hatte. Siehst du, hat sie dann gesagt, wenn von hier oben selbst der größte Birnbaum in eurem Garten klein aussieht, sogar die heilige Kapelle, dann sind auch deine Probleme kleiner, als sie scheinen.
1: Ist offensichtlich eine kluge Frau.
0: Wahr.
1: Das tut mir leid. Ich
0: muss es nicht.
1: Was ist mit ihr passiert?
0: Sie musste uns verlassen, weil... Wenn ich Zahnschmerzen hatte, rief ich nach meiner Amme. Wenn ich kuscheln wollte, rief ich nach meiner Amme. Meinen Eltern hat das nicht gepasst. Sie ist nur eine Sklavin, hat mein Vater immer gesagt. Und eine Sklavin ist da, um Befehle anzunehmen, nicht Trost zu spenden. Für mich war sie Helena. Helena, die für mich da war, egal ob ich Kunststücke aufführte oder Albträume hatte. Irgendwann hat Mama Monoculus, den Einäugigen, damit beauftragt, meine Amme loszuwerden.
1: Was? Er hat sie...
0: Ja.
1: Weißt du, was ich an Dächern mag?
0: Was?
1: Da wirken die Probleme nicht nur kleiner, sondern der Himmel auch näher. Ich weiß nicht, von hier oben habe ich das Gefühl, es gibt keine Grenzen. Ich kann nach den Sternen greifen.
0: Sim? Wie wär's mit einer Wette?
1: Eine Wette?
0: Wir haben noch genau 2 Feigen. Eine für dich und eine für mich. Wer damit den Schornstein trifft, muss dem Gewinner oder der Gewinnerin einen Wunsch erfüllen.
1: Ah, das sollte kein Problem sein.
0: Oh, du weißt nicht, wozu ich fähig bin.
1: Bereit?
0: Bereit. Auf 3?
1: Auf 3.
0: 1, 2, 3.
1: Die war gezinkt, du...
0: Nein, Mist! Oh. Versteck dich!
3: Den Feigenbaum. Regnet es jetzt Obst? Vielleicht der Beginn eines Sturms?
0: Ich hätte erwartet, dass du ein besserer Verlierer bist.
1: Vielleicht habe ich absichtlich verloren.
0: Oh, hast du nicht. Und ich habe jetzt einen Wunsch bei dir frei.
4: Ergreift ihn!
0: Oh, was tut ihr da?
4: Bringt diesen Perversen zum Dominus!
1: Ihr tut mir weh!

Zwar hatte der alte Monokulus nur ein Auge, aber das war überall. Er hat die Blicke gesehen, die Flavia und ich uns schon den ganzen Tag über zugeworfen hatten. Als es Feigen regnete und wir nirgendwo zu sehen waren, zählte er sofort eins und eins zusammen. Vor der versammelten Bankettgesellschaft wurde ich vom Dach gezerrt. Der Einäugige behauptete, ich hätte Flavia nachgestellt, und so oft sie auch widersprach, niemand hörte auf sie. Diesmal griff der Dominus nicht zum Brandeisen, sondern zur Peitsche. Irgendwann fiel ich vor Schmerzen in Ohnmacht. Mein letzter Blick galt Ben. Ich wartete darauf, dass er etwas sagt, aber er schaute einfach weg. Das war das letzte Mal, dass ich Ben für eine lange Zeit sehen sollte. Denn Dominus Flavius ging schnell zu seiner eigentlichen Strafe über. Mit zerpeitschtem Rücken und halb in Ohnmacht hatten mich die Wachen auf die Straße geschleift. Mehrere Straßen weit zerrten sie mich durch den Staub und den Dreck der Hauptstadt bis zu einem großen Gebäude. Ich erkannte es sogar in meinem Delirium. Es war die Arena der Hauptstadt, wo die Gladiatoren antreten.

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In den Rollen Sim,

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1: Liebe Mutter, lieber Vater, wenn der Wahnsinn einen Ort hat, dann ist es die Arena. Blutig gepeitscht und in Ketten wurde ich zu den Pforten geschleppt und in den Kerker geworfen.
2: Aufmachen.
3: Selbstverständlich.
1: Mehrere Tage waren vergangen, seit ich zum letzten Mal das Sonnenlicht gesehen hatte. Ich war so geblendet, dass ich sein Gesicht gar nicht erkennen konnte. Aber natürlich wusste ich genau, wer mich da so fröhlich besuchen kam. Flavius. Zu meinem großen Unglück mein Herr und zu meinem noch größeren Unglück der Vater der Frau, in die ich verliebt war.
4: Sklave, sei gegrüßt. Ich hoffe, dir gefällt dein neues Zuhause. Und weißt du was? Weil ich ein großzügiger Mensch bin, lade ich dich heute zur Feier der guten Laune in meine Loge ein. Na los, aufstehen, Sklave. Heute steht ein besonderer Kampf an. Ein Duell zwischen Proditius und Invitus in gefluteter Arena. Ich richte ja oft Kämpfe aus, aber darauf habe ich mich schon lange gefreut. Aufstehen, Sklave. Das Publikum wartet schon auf mich.

0: 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Der Champion der Gladiatoren.
1: Der Dominus hatte nicht zu viel versprochen. Wo sonst wohl Sand den Boden bedeckt, erstreckte sich nun ein knietiefes Wasserbecken, in dem die beiden Gladiatoren um ihr Leben kämpfen sollten. Die Sonne brannte vom Himmel herab, während das Publikum immer lauter nach dem Beginn des Hauptkampfes schrie. Einen Vorteil hat es übrigens, liebe Eltern, wenn man mit einem Mann wie Flavius in der Arena erscheint. Zu warten braucht man nie.

0: Unter ohrenbetäubendem Lärm betraten die Gladiatoren die Arena, die Hände zum Gruß erhoben. Prodicius machte mit seinem Schwert ein paar Stöße in die Luft. Nur ein Vorgeschmack auf das, was die Menge zu erwarten hatte. Die Wellen schwappten gegen die hohen Steinmauern. Jeder Schritt der Gladiatoren war erschwert, doch sie ließen sich nichts anmerken.
1: Schau nicht weg, hörst du? Sei kein Feigling. Wenn du den Kopf senkst, werde ich dich züchtigen müssen. Schon wieder.
2: Boah, was für ein Angriff.
1: Der Junge hat Temperament. Der Kleine von den beiden, das ist Prodicius. Bekannt für seine Schnelligkeit. Vor seiner Karriere als Gladiator war er ein Taugenichts, ein Gauner. Ist seinen Spielschulden nur dadurch entgangen,

0: dass er sich an die Arena verkauft hat. Seine letzte Chance auf ein wenig Würde, Ruhm und Ehre. Normalerweise spezialisieren sich Gladiatoren auf bestimmte Waffen. Aber Politius kämpft jedes Mal mit neuer Ausrüstung, um seine Gegner zu überraschen. Wunder, unterhaltsam, Wunder. Findest du nicht? Fühlst du dich nicht gut unterhalten, Sklave? Du bist ja zwischen den blauen Flecken ganz blass im Gesicht. Das Wasser macht es ihnen nicht leicht, voranzukommen. Da! Ein Schritt nach vorne und ein Stich mit dem Dreizack. Ach, daneben. Als Kind bin ich schon zusammen mit meinem Vater hier gewesen. Hab bestimmt 1000 Männer sterben sehen. Alleine hier.
1: Aber auch fast so viele haben hier Ruhm und Ehre gewonnen. Zumindest für kurze Zeit.
2: Ah, das ging durch den Oberarm wie Butter. Ha! Siehst du, wie rot das Wasser wird?
0: In Vitus hat Judicius ordentlich erwischt.
1: Ich hoffe, du passt gut auf, ja? Was du jetzt lernst, wirst du schon bald sehr gut brauchen.
3: Ich zwang mich zu regelmäßigen Atemzügen und verbot mir allzu viel Mitleid mit den beiden Männern zu haben. Der Dominus war mit mir hier, um Angst in meinen Augen zu sehen. Und ich hatte nicht vor, ihm zu geben, was er wollte. Die Sonne wanderte weiter und schien nun direkt in die Loge des Dominus. Schweiß rann meinen Rücken hinunter, brannte in meinen Peitschenwunden. Die Sonne blendete so sehr, dass ich für einen Moment die Augen schloss. Plötzlich waren die Bilder wieder da. Ohne Vorwarnung, auf einen Schlag. Vor meinem inneren Auge spielte sich alles ab, als wäre ich wieder in der Villa des Dominus. Ich sah die Peitsche auf mich zurasen, das konzentrierte, gefühllose Gesicht des Dominus und hörte Flavias Schluchzen.
4: Bitte, Vater, hört auf! Er hat nichts Falsches gemacht!
1: Was falsch ist und was nicht, das entscheide immer noch
2: ich!
1: Lass auch dir das eine Lehre sein, Töchterchen. Das ist, wo deine Gutmütigkeit hinführt. Ich hoffe, du erinnerst dich genau an dieses Geräusch, wenn ich bald mit meinen Truppen im Norden bin und dir wieder eine Dummheit ins Köpfchen kommt.
3: Was für ein unwürdiger Abschied. Flavia hatte mehr verdient als das. Sie so hilflos zu sehen, tat noch mehr weh als die Peitsche auf meinem Rücken. Nur eines war noch schmerzhafter. Meinen besten Freund bei dieser Bestrafung im Raum zu wissen. Hätte er nicht wenigstens versuchen können, für mich zu sprechen? Ob es etwas genützt hätte oder nicht, seine Solidarität hätte mir viel bedeutet. Hätte der Dominus meine Gedanken hören können, hätte er mich vermutlich erneut geschlagen. Stattdessen lachte er, als im nächsten Moment Invitus sein Netz auswarf und Prodicius damit einfing. Das Netz legte sich um seinen Körper und zog ihn zu Boden. Prodicius war nun halb untergetaucht, als Invitus das Netz straff zog und mit dem Dreizack zum finalen Stoß ansetzte. Ein Moment der Stille breitete sich aus. Invitus spannte jeden Muskel an und verharrte. Anstatt zuzustechen, so formvollendet, wie er es geplant hatte, stand Invitus wie gefroren vor Prodicius und blickte auf ihn herab. Prodicius hatte seine Hand durch eine Masche im Netz gestreckt. Sein einsamer, ausgestreckter Zeigefinger deutete gen Himmel. Dem Ort der Hoffnung.
1: Ah, Prodicius bittet um Gnade. Das gab's ja lange nicht mehr. Aufregend. Weißt du, wer heute über Leben und Tod entscheiden darf?
2: Ich.
1: Ja, es gibt Momente, Sklave, da soll das Volk denken, dass es eine Stimme hat.
2: Jetzt zum Beispiel. Ich hebe meine Hände
1: und lasse den Pöbel entscheiden. Obwohl er natürlich genau so entscheiden wird, wie ich es will. Das ist Macht, Sklave. Ja, das gefällt den Leuten.
5: Gnade! Gnade! Gnade! Gnade! Gnade! Gnade! Gnade! Gnade! Gnade! Gnade! Gnade! Gnade! Gnade! Gnade! Gnade! 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Gnade! Gnade! Gnade! Gn
0: Scheint, als hätte die Menge einen neuen Liebling. Aber dich. Dich werden sie hassen. Mach dir keine Sorgen.

0: Das Spektakel war vorbei. Aber der Dominus hatte sich noch eine ganz besondere Zugabe für mich überlegt. Gleich nach dem Ende des Kampfes zerrten die Wachen mich durch lange unterirdische Tunnel bis zu einem kleinen Gebäude direkt neben der Arena. Der Gladiatorenschule.
1: Willkommen in der Gladiatorenschule des Kaisers Lucius, Sklaven. Euer altes Leben liegt hinter euch. Dies ist die renommierteste Gladiatorenschule des ganzen Reiches, bekannt weit über die Grenzen Latiums hinaus. Auch wenn manche von euch das jetzt vielleicht noch nicht so sehen. Es ist eine Ehre, hier zu arbeiten. Einige von euch werden kämpfen, den Ruhm der Arena schmecken. Andere werden dem Ruhm die Bühne bereiten. Ihr alle werdet zu Staub. Es geht mir nicht darum, euch Angst zu machen. Wer die Tore der Arena durchschreitet, der verlässt die Welt von Angst und Sorge. Meist für immer. Vielleicht hebt ihr euch eure Aufmüpfigkeit lieber auf, bis ihr die Zellen und ihre Ratten gesehen habt. Nur damit ihr die Konsequenzen richtig einschätzen könnt. Zuerst aber werde ich euch euren Arbeitsbereichen zuteilen. Gunnar, Odin und Alaric. Ihr arbeitet vorerst in der Küche. Weiter geht es mit Tiro. In dir sehen wir das Potenzial zum Gladiator. Markus, für dich gilt das Gleiche. Und damit sind wir schon am Ende. Ach nee. Simeon, Nachzügler aus dem Hause Flavius? Himmel, du musst ja eine echte Plage gewesen sein. Ich gab's ja quasi geschenkt. Lediglich über deinen Werdegang entscheiden wollte dein Herr selber. Warte. Ach was. Der Dominus wollte dich als Gladiator in der Arena sterben sehen und scheint dann doch noch an Barmherzigkeit erkrankt zu sein. Sieht ihm gar nicht ähnlich. Seine ursprüngliche Anweisung ist durchgestrichen. Oh, das muss das Alter sein. Simeon, Sklave, du bist für die Wartung zuständig und säuberst die Arena und das Werkzeug.
0: Was?
1: Ich rate dir davon ab, Widerspruch einzulegen. Akzeptiere Gnade, wo du sie findest.
0: Das kann ich...
1: Wenn du uns etwas mitteilen willst, dann tu das lauter, Sklave.
0: Nichts. Entschuldige dich. Steht das wirklich da?
1: Solltest du an meiner Fähigkeit zu lesen zweifeln, dann sei gewarnt. Du bist nämlich noch lange nicht ganz unten angekommen. Mal ganz davon abgesehen, dass diese Handschrift so unangenehm ordentlich ist, dass ich kotzen könnte. Schau. Zufrieden? Mhm. Dann los. Ich zeige euch das, was die Besucher der Arena nie zu sehen bekommen. Dort hinten sind die Tierkäfige und da hinten ist die Waffenkammer. Da geht ihr nicht rein. Für einige von euch wird das ein täglicher Arbeitsweg sein.
0: Ich konnte mich während des gesamten Rundgangs kaum konzentrieren, weil ich an Ben denken musste. Ich hatte mich in ihm getäuscht. Diese Handschrift, die der Lannister zum Kotzen ordentlich fand, war Bens. Ich würde sie jederzeit und überall wiedererkennen, selbst im Traum. Er hat mir das Leben gerettet. Ich hatte ihn falsch eingeschätzt. Mutter, Vater, erzählt Bens Eltern, wie stolz sie auf ihren mutigen Sohn sein können. Sogar mit einem anderen Namen schlägt in ihm noch das Herz meines lieben Freundes Bel'Ntar. Er hat sein eigenes Leben riskiert, um meines zu retten. Hätte Ben das Schreiben nicht manipuliert, hätte mich der Lannister in der Arena aufschlitzen lassen. Oder Schlimmeres. Stattdessen darf ich putzen. Mal wieder. Es ist meine Aufgabe, den Sand im Kolosseum nach dem Blutbad zu reinigen und die letzten Fetzen der Tier- und Menschenkörper aufzusammeln. Nach den Kämpfen riecht es in der Arena nach Schweiß und Eisen. Der Boden unter meinen Füßen klebt. Blut, Staub und Sand vermischen sich zu einer teigigen Masse, die ich mit den bloßen Händen weggrabe. Manchmal muss ich dabei an die Männer denken, die ich gerade noch lebendig gesehen habe, mit denen ich gestern zu Abend gegessen oder Witze über die Segelohren des Lannisters gemacht habe. Wisst ihr, was das Schlimmste daran ist? Nach den Gladiatoren bin ich der, der dem Tod näher kommt als jeder andere. Im Nachhinein poliere ich sogar die blutigen Klingen mit Olivenöl. Und trotzdem lasse ich mich jedes Mal von der Euphorie der Zuschauer anstecken. Eine Euphorie, nach der ich langsam süchtig werde. Ich stelle mir dann vor, dass ich mit Flavia in einer der gemütlichen Logen sitze und in die Arena herunterblicke. Nicht als Sklave, sondern als römischer Bürger. Als Mann einer römischen Frau. Mit unserem Geld würden wir euch ein neues Haus bauen, liebe Eltern. stattlicher und größer als das alte. Und wir würden euch Enkel schenken. Die jubelnden Massen füttern diesen Traum nur. Dieser Ort der größten Schrecken, er macht mir auf gemeinste Art auch Hoffnung. Wer mutig ist und den Göttern vertraut, dem wird sich schon ein Weg aus diesem Elend öffnen. In Liebe, euer Simeon.
2: Feierabend! Ihr habt mich erschreckt. Ich hab euch gar nicht kommen hören, Prodicius.
3: Du kennst mich.
2: Jeder kennt euch.
3: Das stimmt nicht.
2: Ich hab euch kämpfen sehen.
3: Dann kennst du mich. Wie heißt du?
2: Simeon. Sim.
3: Freut mich, Sim. Oh je. Musstest du die Pfeile putzen? Brutus, war nicht sparsam.
2: Je spektakulärer der Kampf, desto spektakulärer mein Job.
3: Anstrengende Arbeit, hm?
2: Nicht ansatzweise mit der Anstrengung vergleichbar, die ihr in der Arena erbringen müsst, Herr.
3: Oh, mach dich nicht zu klein. Am Ende des Tages ist die Arena ein Kartenhaus. Ohne dich, Sim, würde es zusammenbrechen. Deshalb würdest du mir auch einen Gefallen tun, wenn du die förmliche Anrede mir gegenüber unterlässt. Weißt du was? Wie wäre es, wenn ich dich auf einen Feuermeet einlade? Erzähle mir etwas von dir und deiner Arbeit. Ich habe Sehnsucht nach guter Gesellschaft.
2: Oh Himmel, Met, lang ist's her.
3: Es hat schon auch Vorteile, Gladiator zu sein. Ich habe da noch eine Amphore von einem ganz besonders seltenen Tropfen aus dem Norden. Komm. Ich habe gehört, die Medici nutzen Alkohol zur Reinigung von Wunden. Würde es da nicht auch Sinn ergeben, dass du die Waffen damit...
2: Um mir zwischendurch einen Schluck zu genehmigen? Ich mag, wie du denkst.
3: Wir sollten einen förmlichen Antrag beim Lannister stellen, deine Arbeitsmaterialien entsprechend anzupassen.
2: Er wirkt nicht, als hätte er den richtigen Humor dafür.
3: Ja, hier hat niemand Humor. Also, außer mir. An mir ist ein fantastischer Komiker verloren gegangen.
2: Prodicius, der Witzbold mit dem Hackebeil. Worüber würdest du dich lustig machen?
3: Über die Reichen. Ja, sie geben einem viele Gründe, sie auszulachen.
2: Aber in der Arena kämpfst du trotzdem um ihren Respekt.
3: Also, weil ich realistisch bin. Ich bin in einer wohlhabenden Familie aufgewachsen. Ich kenne sie. Es gibt genau zwei Dinge, die in dieser Welt etwas zählen. Geld und Macht. Dafür, dass mich Tausende anfeuern, geben sie mir etwas von ihrem Anteil Geld und Macht ab. Ich war vielleicht nie der beste Kämpfer. Und mit Sicherheit auch nie der beste Spieler. Aber eines kann ich. Die Manege auf meine Seite ziehen. Merk es dir, Macht und Geld sind alles, was zählt. Von Ehre und Träumereien kannst du dir nichts kaufen. Apropos nichts kaufen. Ich habe mich gefragt, wie machst du das genau mit dem Pfeil?
0: Mutter, Vater, mein Glück hat einen Namen. Ihr werdet es nicht glauben, aber ich habe mich mit einem der berühmtesten Männer der Arena angefreundet. Prodicius hat nach seinem fast verlorenen Kampf erst recht Feuer gefangen. Jedem anderen würden nach einer solchen Niederlage vor Angst die Knie zittern. Aber Prodicius trainiert noch riskanter als zuvor. Und ich bin ihm dabei eine mentale Stütze, wie er sagt. Sogar unter den anderen Sklaven hat sich unsere Freundschaft inzwischen herumgesprochen. Mein tägliches Stück Brot scheint jeden Tag ein bisschen größer zu werden.
3: Entschuldigung. Hast du jemals von Aquila, dem Adler, gehört?
2: Sie sagen, er kämpfte wie ein Tier.
3: Genau. Und warum? Weil er nichts zu verlieren hatte. So wie die Besten von uns. Ich will der Größte sein. Nein. Wir beide gemeinsam sollten die Größten sein. Du als mein Assistent und ich als... als ich.
2: So sei es. So sei es.
3: Die Frage ist nur, wie weit bist du bereit, für unseren Ruhm zu gehen?
2: Bereit? Weißt du, als ich ankam in dieser verfluchten Stadt, ne? Da war ich tot, ohne dass mich ein Schwert getroffen hat. Ich werde nicht zulassen, dass es wieder so weit kommt. Ich will leben und erleben. Selbst zu dem Preis des Todes.
3: Darauf erstmal einen Schluck. Du bist mein Mann.
2: Brüder.
3: Im Geiste. Du hast doch bestimmt von dem Turnier gehört, das dein ehemaliger Herr Flavius zu seinen eigenen Ehren veranstalten lässt. Oder?
2: Die besten Kämpfer aus ganz Latium treten nur an.
3: Das Besondere an diesem Kampf ist nicht nur der Anlass, sondern auch das ausgeschriebene Preisgeld. Deshalb gibt es mehrere Foren.
2: Und du?
3: Ich habe mich beworben.
2: Du weißt, ich schätze dich. Aber du bist nicht annähernd der beste Gladiator des Landes. Du bist nicht mal der beste Gladiator hier im Raum. Das ist Selbstmord.
3: Nicht, wenn man Freunde hat wie dich.
0: Prodicius erzählte mir von seinem Plan. In meiner Stellung kann ich fast unbemerkt jeden Bereich der Arena betreten. Auch die Waffenkammer. Und eine besonders scharfe oder eben eine besonders stumpfe Waffe, die entscheidet über Sieg und Niederlage. Es ist perfekt. Vielleicht sogar die Chance, auf die ich gewartet habe. Denn es ist ein Freundschaftsdienst, der auf Gegenseitigkeit beruht. Prodicius will mir im Falle eines Sieges die Hälfte seines Preisgeldes abgeben. Mehr als genug, um mich freizukaufen und mich größeren Geschäften zu widmen. Für Macht und Geld. Und so stumpfe ich seit Tagen Schwerter ab, säge Lanzen an und sorge für Bruchstellen und Schäden. Die Vorrunden des Turniers hat Prodicius dadurch schon erfolgreich hinter sich gebracht.
1: Und der Sieger heißt wieder Prodicius!
0: Ich weiß, dass es waghalsig ist. Prodicius und ich, wir riskierten beide unser Leben. Würde ich vom Lannister beim Manipulieren der Waffen erwischt werden, ließe er mich hinrichten. Und Prodicius kann in der Arena trotz unserer Vorkehrungen immer noch verlieren. Auf sein geliebtes Publikum kann er bei einem Turnier nicht zählen. Hier gibt es nur Sieg oder Tod. Aber auch wenn der Lannister ein rechter Galgenstrick ist, mit einem hatte er recht. An diesem Ort vertrocknen unser aller Ängste und zerbröseln zu Arenasand.
3: Sim, mein Freund, was machst du hier so kurz vor dem Kampf?
4: Dir Glück wünschen.
3: Wenn sie dich hier erwischen, dann kann das ein schlechtes
4: Licht... Ich weiß. Nur kurz. Weil jetzt das große Finale ansteht, wollte ich dir vor dem Kampf noch das hier geben. Er soll dir Glück bringen.
3: Ein Herkulesknoten aus Leder. Dass du nach dem Blut der letzten Woche noch ein Herz für Aberglauben übrig hast. Im Ernst, was soll ich damit?
4: Na, als Glücksbringer.
3: Ja. Danke. Ich nehme ihn mit. Und jetzt, Sim, auf ins Verderben.
4: Nur noch heute, Prodicius. Und dann wirst du auf ewig ein ruhmreiches Leben führen. Und ich kann aufbrechen, meine Flavia zu erobern und meine Familie aus dem Elend zu erlösen.
3: Wir sehen uns auf der anderen Seite, Sim.
4: Ja.
0: Prodicius' Gegner, Draco, war brutal und ungestüm. Ein Klotz von einem Mann. Sein Kampfstil? Eine Mischung aus roher Gewalt und taktischer Finesse. Kein Mann, mit dem man Mitleid haben sollte. Aber eben doch ein großer Kämpfer. Und ich hatte die Waffen dieses großen Kämpfers manipuliert. Draco trat mit Schild und Speer in die Arena. Eigentlich handelte es sich um leichte Gerätschaft. Doch ich hatte den leichten Stiel des Speeres gegen einen schweren mit Eisenkern getauscht. Das Leder am Haltegriff seines Schildes gelockert. Beim Zittern in seiner Hand erkannte ich, dass meine Vorbereitungen erfolgreich waren. Ich konnte es in Dracos Augen sehen. Der Gigant spürte genau, dass etwas nicht stimmte. Immer wieder testete er das Gewicht des Speers, hielt ihn nach vorne, hob ihn und senkte ihn. Prodicius hingegen strahlte Gelassenheit aus. Ja, er hob sogar die Hand in Richtung Publikum, um den Rängen zuzuwinken. Dann griff Prodicius an. Draco konnte gerade so ausweichen, versuchte einen Konter, doch Prodicius hob rechtzeitig seinen Schild, um den Schlag abzufangen. Dann ein Hieb, der Draco ins Taumeln brachte und den manipulierten Griff an seinem Schild löste. Für einen Moment hielt ich mit dem ganzen Publikum den Atem an. Dann sprang Prodicius auf und vollführte etwas, das mehr an einen Tanz erinnerte als an einen Gladiatorenkampf. Der Hohn ließ Draco rasend werden. Unkontrolliert wie ein Stier rannte er auf Prodicius zu. Und Prodicius rannte rückwärts vor ihm weg, bis er die Mauer der Arena im Rücken spürte.
5: Was tut er da?
6: Er rennt weg, anstatt sich zu wehren.
3: Schwach!
0: In dem Moment, in dem Draco meinen Freund Prodicius erreichte und zustechen wollte, sprang Prodicius zur Seite und dann passierte es. Draco konnte den viel zu schweren Speer nicht mehr kontrollieren. Der Speer traf die Mauer und brach. Prodicius nutzte diesen Moment des Schocks. Sein nächster Schlag war gnadenlos. Prodicius schlug mit voller Wucht auf Dracos Schädel ein, spaltete ihn. Ich schloss meine Augen eine Sekunde zu spät. Wenn euch dieser Brief erreicht, bin ich wahrscheinlich schon auf dem Weg zu euch. Ich kann es kaum erwarten. Ich werde nun Prodicius, den Helden des Tages, in seiner Umkleide besuchen und mir meinen versprochenen Anteil des Preisgeldes abholen. Mutter, Vater, heizt den Ofen an, bereitet ein Festessen vor und deckt für meine Flavia auch einen Platz mit. Ich kaufe uns das größte Rind und feinste Lamm, sobald ich zu Hause bin. Voller Liebe und Hoffnung. Euer Simeon.
4: Prodicius! Was für ein Kampf! Das Publikum jubelt immer noch! Du warst beeindruckend! Komm her, lass dich drücken!
3: Danke! Die Götter scheinen es gut mit mir zu meinen! Wasser!
4: Achso, ja, warte! Kann ich sonst noch etwas für dich tun? Hast du Hunger? Ich kann dir Nüsse bringen lassen und Fleisch! Oder wir betrinken uns einfach zur Feier des Tages. Vielleicht ist noch was von dem scharfen Met aus dem Norden da. Alles, was du willst, Prodicius. Wir haben es geschafft.
3: Nicht übertreiben, teurer Simeon. Ich habe nur meine Pflicht als Gladiator erfüllt und der Menge gegeben, wonach sie dürstet.
4: Ja.
7: Guten Abend. Ich hoffe, ihr habt nicht allzu lange auf mich warten müssen.
3: Warte noch einen Moment vor der Tür. Ich muss noch ein Gespräch führen.
7: Selbstverständlich.
4: Sie hat eine Toga an. Nur Prostituierte und Ehebrecherin tragen eine Toga.
3: Manchmal bist du schrecklich naiv.
4: Eine Prostituierte?
3: Du kannst dir auch eine bestellen, wenn du möchtest.
4: Prodicius, ist alles in Ordnung? Du bist irgendwie...
3: Soll ich jeden Sklaven mit Samthandschuhen anfassen? Wo kommen wir denn dahin?
4: Ich bin noch nicht jeder Sklave. Wir sind Verbündete.
3: Na ja.
4: Ja, ja.
3: Ich brauche jetzt meine Ruhe. Kannst du bitte gehen?
4: Wir hatten einen Plan.
3: Was denn für ein Plan? Ich weiß wirklich nicht, wovon du sprichst, Sklave. Muss ich den Lannister rufen oder gehst du jetzt von alleine?
4: Ich verstehe das nicht. Was ist passiert?
3: Weißt du, Sim, mit Macht und Geld ist es so eine Sache. Meine Familie hatte gutes Geld und auch was zu sagen in der Welt. Aber ich wollte reich und mächtig sein. Ich hatte nicht das Gefühl, dass ich mir das verdienen müsste. Ich habe gespürt, dass es mir zusteht. Leider haben die Götter das anders gesehen.
4: Du hast gespielt und...
3: Alles verloren. Das gesamte Vermögen meiner Familie. Aber ich habe dabei zumindest etwas gelernt. Man muss erkennen, wie hoch man aufsteigen kann, bevor die Luft zu dünn wird. Und Sim... Du bist ganz offenbar schon höher, als du atmen kannst.
4: Gib mir meinen Anteil, dann gehe ich.
3: Welchen Anteil?
4: Du weißt genau, wovon ich spreche. Gib mir meinen Anteil vom Preisgeld, oder ich werde allen erzählen, was du getan hast.
3: Was ich getan habe? Ich habe in der Arena Kämpfe gewonnen, das Publikum unterhalten.
4: Prodicius, ich will nur, was mir zusteht.
3: Du bist ein Sklave. Nichts steht dir zu, Simeon, gar nichts.
4: Du bist ein mieser Verräter.
3: Und du, mein Freund... ist leider sehr dumm. Hier, nimm deinen Knoten zurück. Du kannst ihn sicher eher gebrauchen als ich.

geliebte Mutter, werter Vater. Ich habe keine Zeit für ausführliche Erklärungen. Sie werden bald kommen, um mich zu holen. Nur so viel. Prodicius hat mich verraten. Er hat mich von Anfang an belogen, um mich auszunutzen. Es tut mir leid, dass ich euch in meinem letzten Brief falsche Hoffnungen gemacht habe. Ich schäme mich. Ich weiß nicht, was sie vorhaben. Man sagt mir, mein Weg führt diesmal in die Flammen.

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Der Champion der Gladiatoren. In den Rollen Sim, Yannick Schümann. Flavia, Bianca Navrat. Dominus Flavius, Thomas Arnold. Prodicius, Alexander Wipprecht. Lannister, Nils Bumhoff. In weiteren Rollen Dominik Fels, Hendrik Heiler, Gundi Schulze, Jascha Schütz, Jonas Murken, Moritz Mutzmann, Nisan Arikan, Chiara Lüssow. Head-Autoren Jakob Baumer und Lars Henriks. 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

0: Die gute Nachricht ist, ich lebe noch. Die schlechte, ich schreibe euch aus einem Krankenbett. Werte Eltern, lasst mich etwas ausholen, denn es ist viel passiert. Ich weiß jetzt, was die Flammen sind, in die mich Prodicius mit seiner Intrige geschickt hat. Dieser Gladiator hat mich wahrlich gelehrt, wie sich Hass anfühlt. Wieder habe ich gemerkt, dass ich als Sklave machtlos bin. Und wieder ist mir meine unerschütterliche Zuversicht zum Verhängnis geworden. Wer einmal fällt, der fällt immer weiter, bis er den Boden erreicht.
1: Was stinkt hier so?
2: Halt's Maul.
3: Fleisch. Menschenfleisch.
2: Deine Zukunft. Salvatore.
4: Wir haben hier zu tun. Seht ihr das nicht?
3: Wir bringen Nachschub für dich.
2: Sieht aus, als hättet ihr den nötig. Ganz schön hoher Verschleiß, hm?
4: Zeigt Respekt vor der Arbeit der Brigade, Wachmann. Das hier ist das Krankenlager. Dieser Junge sieht mir weder krank noch verletzt aus. Bringt ihn in die Vorhalle. Ich nehme Zeit für ihn, sobald ich sie habe.
3: Verstanden.
2: Wollte ich mal lieber nicht zu früh. Am Ende landet von euch Wasserträgern sowieso jeder hier.
3: Wenn ihr Glück habt und nicht als Asche endet.
0: Ich verstand nun, was mit den Flammen gemeint war. Prodicius hatte mich an den wohl einzigen Ort verdammt, der noch gefährlicher ist als die Arena. Ich war nun ein Sklave der römischen Feuerwehr.

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Willkommen bei den Todgeweihten.

0: Ein Gefängnis ist immer nur so schlimm wie sein Kerkermeister. Hier in Latium leitet eine Frau die Vigilis, die Feuerwehr. Auch wenn Salvatra von hinten mit ihren breiten Schultern und den kurzen Haaren aussieht wie ein halber Mann. Salvatra fand schon bald die nötige Zeit für euren lieben Sohn. Sie führte mich mit flottem Schritt höchstpersönlich in ihrer Feuerwache herum, zeigte mir die Wach- und Wassertürme, die Löschteiche und sie führte mich durch das Lager mit unserer Ausrüstung. Zusammengebastelte Rüstungen, fast wie in der Arena, alle mit roter Farbe bestrichen. Schließlich führte Salvatra mich in die Kantine, wo die anderen Todgeweihten beisammen saßen.
1: Die unterschiedlichen Einheiten sitzen an den Tischen meist unter sich. Da hinten sitzen die Rettungseinheiten, die Menschen aus den brennenden Häusern rausholen. Und die Löschtrupps, die den Brand an sich bekämpfen. In dieser Einheit da arbeiten die erfahrensten von uns. Da vorne sind die Löschtrupps und die Alarmtruppe. Die Jungs patrouillieren durch die Straßen, um Brände frühzeitig zu erkennen und im besten Fall zu verhindern. Und damit sind wir auch schon am Ende angekommen. Die Wasserträger. Hier fängt jeder an. Also, gesell dich zu ihnen, ich muss eine Ansage machen.
2: Ja, alles klar, danke.
1: Kohorte, aufstehen. In den Morgenstunden sind wir in den Kampf gegen die Flammen gezogen. Ein Brand in einem Seitenflügel des Senats. Diesmal traf es unseren Bruder Ovid. Er hat ohne zu zögern alles gegeben, um das Leben anderer zu schützen.
3: Audite, audite.
4: Hört, hört.
1: Lasst uns gemeinsam von Ovid Abschied nehmen. In Trauer und Dankbarkeit für unseren treuen Freund. Gerade erst hatte er sich freigekauft und ist als freier Mann wieder in unsere Reihen eingetreten. Er wollte ein Teil von uns sein und bleiben. Vergesst ihn niemals. Es ist unsere Pflicht, mutig zu sein, aber auch weise. Wir müssen stets an die Sicherheit jedes Einzelnen von uns denken. Wir sind eine Kohorte, eine solidarische Gemeinschaft. Die Armee kämpft im Norden, um das Reich zu vergrößern. Wir kämpfen gegen die Flammen, um unser aller Zuhause zu schützen.

0: Obwohl die Sklaven der Brigade bei der Arbeit ihr Leben riskieren, wirkten sie stolz darauf, Teil der Truppe zu sein. Das muss vor allem an Salvatra liegen. Ich zumindest fühlte mich zum ersten Mal seit meiner Ankunft in der Stadt nicht wie ein Stück Dreck unter ihrem Kommando. Kurz nach Salvatras Rede gingen wir schlafen. Mir wurde eine durchgelegene Pritsche zugeteilt. Ich fragte mich, wer wohl vor mir hier geschlafen hatte. Vielleicht dieser Ovid? Ich hatte erwartet, dass ich in dieser ersten Nacht kein Auge zutun würde. Stattdessen schlief ich ein, kaum dass mein Kopf die Pritsche berührte. Umso heftiger riss mich das Dröhnen des Alarms am nächsten Morgen aus dem Schlaf.
1: Aufstehen, Männer! Los, los, los! Steh auf, Simeon! Keine Müdigkeit vortäuschen!
2: Was zum...
3: Beeilung! Kohorte! Tempo! Wir haben es mit einem Großbrand im Armenviertel zu tun. Was? Im 8. Stockwerk eines Mietshauses ist ein Feuer ausgebrochen. Auf engstem Raum leben dort unzählige Menschen und das Feuer hört nicht auf zu wandern. Ihr wisst, ich erwarte vollste Konzentration. Heute ganz besonders.
2: Wo soll ich hin?
3: Simeon, du folgst Midas zu den Löschteichen. Dort füllt ihr Eimer mit Wasser und füllt damit das große Fass auf dem Wagen da.
0: Ich hörte auf zu denken und machte Midas alles nach. Die tagsüber völlig überlaufenden Straßen waren leergefegt, als wir den Weg mit den Kutschen antraten. Lediglich ein paar Schaulustige streckten ihre Köpfe durch die Fenster. Die ganze Stadt stank nach Feuer. Der Himmel war schwarz. Als wir das Armenviertel erreichten, drückte mir ein Feuerwehrmann einen Lederhelm in die Hand. Ich fügte mich in die Kette ein, reichte Wassereimer weiter. Meine Hände zitterten, weniger vor Erschöpfung als vor Nervosität. Die Eimer flogen regelrecht durch die Reihen. Ich weiß nicht, ob es der Rauch oder meine Angst war, die mir den Atem nahm.
4: Simeon, anpacken!
2: Was zum...
4: Das ist doch nicht die erste Leiche, die du siehst. Na los, wir müssen Fluchtwege freiräumen.
0: Die verbrannten Körper waren kaum noch als die von Menschen erkennbar. Sie waren in Flammen aus dem Haus gerannt oder aus dem Fenster gesprungen. Hitze schlug mir entgegen. Schreie von Kindern, die in den Flammen gefangen waren, dröhnten in den Ohren. Und gerade als ich das Gefühl bekam, in Panik auszubrechen, hörte ich eine Stimme, die mich zurück in die Realität holte.
3: Wach bleiben, Männer! Ja. Ihr macht das gut! Eins. Durchhalten!
5: Ja. Eins! Verdammter Sapientio!
0: Wir retteten an diesem Abend viele Leben. Wir verloren mehr. Gelöscht war der Brand erst, als die Sonne schon wieder im Begriff war, unterzugehen. Wir kehrten mit hängenden Schultern in die Wache zurück. In dieser Nacht hatte ich einen Traum. Ich träumte von brennenden Kindern in der Arena. Von einer sensationslüsternden Menge, die zusah und jubelte. Die Arena sah ungewohnt aus. Größer, wie ein echtes Schlachtfeld. Und die Kämpfer wirkten nicht wie Gladiatoren. Sie trugen lange Bärte und kämpften gegen eine Armee aus Schatten. Irgendetwas, eine unsichtbare Kraft, zog mich zu ihnen. Es war, als würde ich mich in die Arena, auf das Schlachtfeld und damit in den Selbstmord stürzen wollen. Hoch über uns hatte Dominus Flavius Platz genommen und feuerte das Geschehen mit voller Kraft an. Die Menge applaudierte ohne Unterlass. Auch als ich die Augen am nächsten Morgen aufschlug, war der Applaus noch da. Vor der Wache hatte sich eine große Gruppe Bürger versammelt, um für die Brigade zu jubeln. Noch müde und mit Asche im Hals vom Einsatz trat ich auf den Vorplatz unserer Wache.
6: Ich hab Gänsehaut, Männer.
7: Ich auch.
2: So viele. Warte, ist das etwa...
8: Was ist los, Sim? Du guckst dir, als hättest du einen Geist gesehen.
2: Was? Nein.
8: Hat dir der Rauch den Kopf vernebelt?
2: Vielleicht. Ich dachte gerade, jemanden in der Menge erkannt zu haben. Eine Freundin. Sie ist weg. Nein, es war sicher ein Irrtum.
8: Es ist immer schwer am Anfang.
0: als wenn Flavia etwas im Armenviertel verloren hätte. Sie würde auffallen wie ein bunter Hund. Wahrscheinlich hatte sie mich längst vergessen. Immerhin war es inzwischen 6 Monate her, dass Flavia und ich zusammen auf dem Dach saßen. Wer weiß, vielleicht war ich nur ein Abenteuer für sie. Und sie steckt längst im Nächsten. Wie ich ja auch.
3: Verdammt! Aufheben! Weitermachen!
2: Verstanden! Das kann doch nicht wahr sein! Verflucht!
3: Hey! Konzentration! Im Einsatz haben wir keine Zeit für Gejammer.
2: Ich hab nicht das Zeug zum Feuerwehr.
3: Du hast nicht genügend geübt. Weitermachen.
0: Ich verstand selbst nicht, wie Salvatra mich aushielt. An ihrer Stelle hätte ich mich in den Kerker verbannt, wo ich nicht allen im Weg stand. Stattdessen kam sie nach jeder Trainingseinheit zu mir.
8: Mit der Zeit bildet sich Hornhaut an deinen Händen. Dann wird es leichter. Kopf hoch. Gesell dich zu den Jungs ans Lagerfeuer. Ich bin mir sicher, Rufus hat wieder eine tolle Geschichte zu erzählen.
2: Bestimmt. Gestern ging es um den großen Verbrecher Sapientio, der zusammen mit seinen Handlangern die Hauptstadt niederbrennen will. Legenden halt.
8: Ich kenne Sapientio.
2: Wirklich?
8: Klar, wir sind gut befreundet. Ohne ihn wären wir ja alle arbeitslos.
2: Du legst mich rein.
8: Wir sehen uns morgen für die nächste Trainingseinheit. Selber Ort, selbe Zeit.
0: Die Tatsache, dass Salvatra nicht müde wurde, mir Dinge zu erklären, motivierte mich. Diesmal würde ich nicht aufgeben.
7: Sim, was machst du denn hier?
2: Üben.
7: Hast du nicht heute Morgen auch schon trainiert?
2: Salvatra meinte, ich soll meine Muskeln stärken, sonst bin ich bald tot.
0: Ich war noch auf der Suche nach meinem Platz bei der Vigilis. Es gab gute und schlechte, motivierte und unmotivierte Tage. Doch eine Sache wurde mir immer klarer. Ich musste nicht nur, ich wollte auch all meine Energie darauf verwenden, ein ehrwürdiges Mitglied der Feuerbrigade zu sein.

0: sei so gut. Reich mir den Käse.
1: Wenn du mir dafür das Brot gibst.
0: Hey Sim, wo willst du denn? Setz dich doch zu uns.
2: Zu Salvatra. Sie sitzt da bei den Bäumen immer so allein.
0: Na, du traust dich was.
2: Darf ich?
3: Klar.
2: Hattest du einen guten Tag?
3: Es ist niemand gestorben.
2: Das ist doch schon mal was.
3: Für heute wird es reichen müssen.
2: Trinkst du eigentlich auch manchmal mit den anderen?
3: Wenn ich trinke, dann trinke ich alleine und nur, wenn ich keinen Dienst habe.
2: Aber den Männern erlaubst du es doch auch?
3: Viele von ihnen werden früh genug sterben. Sie sollen wenigstens gelebt haben. Sie kennen die Grenzen, die ich für sie gezogen habe.
2: Und du? Willst du nicht auch ab und an leben?
3: Ich hab gerne meine Ruhe.
2: Soll ich wieder gehen?
3: Nein. Was willst du?
2: Ich hab mich gefragt, also... Ich hab mich gefragt, also auch gerade als Frau, aber generell Anführerin der Feuerwehr, wie kommt man dahin?
3: Meine Familie hat mich verkauft.
2: Deine eigene Familie?
3: Sie wussten nicht, dass mich mein Herr prostituiert. Er verkaufte mich wieder und wieder, bis ich es nicht mehr aushielt und floh.
2: Hattest du keine Angst, erwischt zu werden? Hattest du kein Brandmal?
3: Es gibt Schlimmeres als den Tod. Ich denke, das weißt du selbst.
2: Was ist dann passiert?
3: Ich wollte zu einer Gruppe gehören, die ehrlich ist. Wollte was Echtes machen, was Nützliches. Und ich hatte genug davon, eine Frau zu sein. Diese Gesellschaft hasst uns. Also verkleidete ich mich als Mann und meldete mich freiwillig bei den Vigiles.
2: Was? Das hat funktioniert?
3: Natürlich nicht. Schon am ersten Tag hat mich der frühere Kommandant beim Abbinden meiner Brüste erwischt.
2: Oje.
3: Aber Kommandant Tiberius wurde mein Freund und deckte mich. Nur deshalb konnte ich mich hocharbeiten, Stück für Stück.
2: Bis zur Leitung der Vigiles. Und dann?
3: Bin ich doch aufgeflogen. Aber inzwischen kannte mich der ganze Trupp und ich hatte das Kind eines Senators aus einem Feuer gerettet. Insofern mussten sie mich dann wohl auch als Frau akzeptieren.
2: Was für eine Geschichte.
3: Und was ist deine?
2: Was meinst du?
3: Was ist deine Geschichte?
2: Also ich habe keine Geschichte.
3: Jeder Mensch hat eine Geschichte. Vielleicht musst du nur noch lernen, deine zu erzählen.

0: Eine Woche später gab Salvatra mir eine Chance, mich zu beweisen. Sie beförderte mich zur Überwachungseinheit im Reichenviertel. Ich bewachte nun an manchen Tagen Geschäfte wie die Konditorei, den Perlen- und den Stoffhändler. Fortan hatte ich aber auch die Befugnis, mir Eintritt in die Villen der Reichen zu verschaffen. Den Villenbesitzern lehrerhaft vorzuhalten, was sie in Bezug auf Brandschutz und damit für die Sicherheit der gesamten Nachbarschaft alles verbessern mussten, war ein großer Spaß. Mutter, Vater, ihr kennt mich. Auch wenn mich die Vigiles zu einem besseren Mann haben werden lassen. An dieser einen Villa, da wollte ich zumindest mal vorbeispazieren.
1: Monoculus, wie schön.
2: Sklave, du lebst.
1: Etwas mehr Respekt. Ihr sprecht mit einem Mitglied der Feuerbrigade.
2: Mit einem was? Verschwinde, du dreckiger Nichtsnutz. Hier hast du nichts zu suchen.
1: Ich würde gerne die Brandschutzmaßnahmen im Haus eures Dominus kontrollieren. Ist er zufällig anwesend?
2: Nein. Militärische Pflichten außerhalb Latiums, das wisst ihr.
1: Wie schade. Ihr werdet ihn aber sicher gut vertreten.
2: Also, wie respektlos kann denn
3: Gibt
2: so
3: es ein...
2: ein
3: Problem? Ich bin gerade dabei. Oh, Sim. Ion.
1: Flavia.
2: Für dich immer noch Domina, Flavia.
3: Monoculus, deine Sorge um mich ist rührend. Aber wollen wir einem alten Bekannten nicht erst Eintritt gewähren, bevor wir uns in Einzelheiten verlieren?
2: Ich kann das nicht zulassen. Ihr Vater wäre...
3: Mein Vater ist nicht hier.
2: Ja, eben deshalb, ja. Ihre Mutter ebenfalls, das geht nicht.
1: Ich unterbreche den kleinen Schlagabtausch nur ungern, aber ich muss jetzt wirklich die Brandschutzeinrichtung eures Hauses kontrollieren. Ansonsten können wir natürlich auch mit einem größeren Trupp wiederkommen.
3: Selbstverständlich. Beiseite, Monoculus.
1: Wie oft lasst ihr die Öllampen kontrollieren?
2: Ja, das...
1: Wer im Haus ist Brandbeauftragter?
2: Ja, das machen die Sklaven.
1: Ich rate dazu, fortan einen Verantwortlichen zu ernennen. Denn schaut hier, es befindet sich viel zu viel Öl in der Lampe. Und auch die Platzierung ist ungünstig. Außerdem solltet ihr für die Lampe einen sicheren Untergrund suchen.
2: Aber das ist doch Unfug.
1: Vorsicht ist besser als Nachsicht. In einem Haus dieser Größe findet das hungrige Feuer viel Futter und breitet sich rasant aus. Es ist ein zerstörerischer Dämon, dieses Feuer.
2: Welches Feuer?
1: Das hypothetische.
2: So.
1: Aus der umgefallenen Öllampe.
3: Könntest du dir noch unsere Kochstellen anschauen, Simeon?
1: Gerne. Ja.
3: Danke.
2: Das ist doch...
3: Wie geht's dir, Sim? Die Arbeit in der Brigade ist lebensgefährlich. Muss ich mir Sorgen machen?
1: Ich habe die beste Kohorte, die ich mir hätte vorstellen können.
3: Die Uniform steht dir auf jeden Fall.
1: Danke. Ja, also der Ledergürtel, der sitzt etwas eng, aber ansonsten... Ja,
2: also ich dachte, du bist hier, um zu arbeiten. Da, Kochstelle, zu deiner Rechten. Hätten wir den Kontrollgang damit hinter uns?
1: Ja, das sollte alles sein. Bei Fragen könnt ihr jederzeit auf mich zukommen.
2: Ja, sicher. Ich geleite euch zur Tür.
1: Danke, sehr hilfreich. Ich hatte auch vollkommen vergessen, wo die noch gleich war.
2: Hier.
1: Ach, und darf ich mir vielleicht noch eine Birne aus dem Korb hier nehmen?
2: Nein.
1: Sie sehen köstlich aus.
3: Selbstverständlich, nur zu.
1: Köstlich. Ist die Birne von dem Baum in eurem Garten?
3: Ja, warum?
1: Ich erinnere mich noch gut an diesen großen Baum. Erschreckend groß.
3: Ich weiß, was ihr meint. Bei Sonnenuntergang wirft er ziemlich lange Schatten.
1: So ist es.
2: Ja, nur wird's jetzt bald mal. Es reicht ja dann wohl auch, ne?

0: irgendwie.
1: Nimm meine Hand. Jetzt mit der freien. Genau, sehr gut.
0: Danke.
1: Dann wird's. Es ist jetzt ein Loch in deiner Stole. Na, tut mir leid.
0: Das alte Teil, egal.
1: Sieht schon sehr neu aus.
0: War ein Geschenk.
1: Von wem?
0: Haben wir uns wirklich hier oben getroffen, um über meine Stola zu sprechen?
1: Nein, vermutlich nicht.
0: Ich wollte...
1: Sprich du.
0: Nein, du.
1: Wie geht's Ben?
0: Mein Vater hat ihn fortgeschickt. An die Akademie des Palatium. Da lernen Beamte noch pedantischer zu sein.
1: Für Ben scheint es ja immer nur bergauf zu gehen.
0: Es ist ein bisschen wie ein Gefängnis dort, heißt es. Man darf die Mauern des Palatium nur selten verlassen, vor allem wenn man als Sklave studiert. Angeblich werden manche der Gelehrten dort sogar blind, weil sie so viel lesen müssen.
1: Das klingt nach der perfekten Umgebung für Ben.
0: Sam, es tut mir wirklich leid.
1: Was?
0: Die Arena. Das ist alles meine Schuld.
1: Nein, das stimmt nicht. Ich wollte Zeit mit dir alleine verbringen und dann...
0: Und?
1: Und ich würde es jederzeit wieder tun.
0: Aber hätte mein Vater dich nicht mit mir erwischt...
1: Dann wäre ich nicht da, wo ich heute bin. Hast du an mich gedacht?
0: Manchmal.
1: Ich auch an dich. Ich habe mir neulich sogar eingebildet, dich in der Menge zu sehen. Irre, oder? Oder was? Oder war es das etwa du? Neulich, nach dem Brand im Armenviertel, da...
0: Ach, Unsinn. Meine Mutter würde mir niemals gestatten, mich in einer solchen Gegend herumzutreiben.
1: Das beantwortet meine Frage nicht.
0: Wird das einfach, ha? Ich dachte, wir sitzen nett beisammen.
1: Tut mir leid.
0: Muss es nicht.
1: Du frierst. Nimm meinen Umhang.
0: Nicht nötig.
1: Keine Widerrede. Darf ich deine Hand halten?
0: Sim, ich...
1: Ja?
0: Nichts. Du darfst. Sehr gern.
1: Nein, was wolltest du sagen?
0: Nichts, wirklich. Ich will nichts sagen. Ich will nur... Darf ich ein bisschen näher kommen, Sim? Es ist so kalt.
1: Wird dir schon wärmer?
0: Ja. Sogar warm genug, um Wettschulden einzufordern.
1: Es hätte mich auch wirklich gewundert, wenn du das vergessen hättest.
0: Gut.
1: Also, was wünschst du dir von mir?
0: Nur eine Kleinigkeit. Darf ich dich

0: Ich komme wieder. Wir setzen das fort, ja?
1: Dein Umhang.
0: Danke.
1: Pass auf dich auf.
0: Immer.
1: Und nimm mich ernst. Ich will, dass du mir versprichst, dass du vorsichtig bist. Versprich mir, dass wir uns wiedersehen.
0: Ich verspreche es dir.

0: hätte ich in dem Moment gewusst, was Flavia bevorsteht. Ich hätte sie fester gehalten. Hätte niemals losgelassen. Ich hätte irgendeinen Weg gefunden. Ganz sicher. Aber ich wusste es nicht. Also folgte ich dem Alarm und brach auf zu meinem Einsatz. Dicke, schwarze Wolken wiesen mir den Weg. Zu meinem Entsetzen war die Brigade bei meiner Ankunft noch lange nicht vollzählig. Die Hitze der letzten Tage hatte an unseren Wasservorräten gelangt. Und keine der anderen Wachen war in Reichweite für dieses Feuer.
1: Bringt Wasser! Wir müssen priorisieren, sonst wandert das Feuer weiter und erfasst die Nachbarschaft. Sim, gut, dass du da bist. Ihr vier ab aufs Dach. Hebt mit Haken die Dachziegel an, um den Flammen die Nahrung zu nehmen. Ihr zwei, kümmert euch um die geretteten Diener des Hauses. Um die Lauten mache ich mir keine Sorgen, aber um die, die stumm daneben sitzen.
2: Vergiftet vom Rauch, unübersehbar.
1: Fokus, keine Panik. Nicht über das Schlimmste nachdenken, das passieren kann, sondern über das Beste.
3: Der Hausherr ist in der oberen Etage eingeschlossen. Der Diener sagt, er wollte was aus dem Tresor holen.
4: Verdammt, der Mann ist wichtig. Ein Senator.
5: Uns fehlen Männer an allen Ecken und Enden. Wir müssen zuerst das Feuer eindämmen, sonst brennt gleich die ganze Straße.
1: Es reicht!

0: Rauch brannte mir in der Lunge. Die Flammen fühlten sich kalt an auf der Haut. Ich nahm die erste Treppenstufe, die zweite, dritte, vierte. Alles kam mir vertraut vor. Die Villa sah aus wie die des Dominus Flavius. Durch meinen Dienst bei ihm hatte ich eine Ahnung, wo ich den Hausherrn finden würde. Üblicherweise versteckten die Reichen ihre Tresore in den hintersten Winkeln ihrer Häuser, um es Dieben schwer zu machen. Ich kämpfte mir meinen Weg durch den dichten Rauch und fand den Mann in seiner Bibliothek. Blass, die Augen geschlossen. Eine Hand hielt die offene Tür des Tresors. Ein Tresor voller Goldmünzen. Auf einmal erschien Flavia vor meinem inneren Auge. Flavia, in einer Villa, von der ich intuitiv wusste, dass sie uns gehörte. Sie schritt auf mich zu. Eine Hand auf dem Bauch. Unter ihrer Stola zeichnete sich eine kleine Wölbung ab. Ich sah die Zukunft vor mir. Eine Zukunft, die diese Goldmünzen mir ermöglichen würden. Dann brach ein Balken hinter mir krachend zusammen und holte mich zurück in die Realität. Ich musste jetzt eine Entscheidung treffen. Zugreifen und mit dem Gold durchs Fenster? Flavia und ich hätten gemeinsam fliehen können. Vielleicht zurück zu euch, Mutter und Vater. Alle hätten gedacht, ich wäre im Feuer umgekommen. Dass nur noch Asche von mir übrig war. Das perfekte Alibi. Ich hätte uns ein neues Leben aufbauen können. Oder eben einen alten Mann aus dem Haus hieven. Einen reichen Senator. Sklavenhalter. Mein eigenes Leben aufs Spiel setzen, um diesen hilflosen Reichen zu retten. Ich dachte an Prodicius, an Macht und Geld, an die hässliche Fratze der rücksichtslosen Eigennützigkeit, mit der er mich am Ende angestarrt hatte. Ein erbärmlicher Anblick. Eine leere, einsame, sinnlose Existenz. Ich schnappte mir den Körper des alten Mannes und warf ihn mir über die Schultern. Die Hitze in meinem Rücken erinnerte mich daran, dass mein Ziel noch nicht erreicht war. Noch waren wir nicht in Sicherheit. Ich stolperte auf die Treppe zu. Der Rauch ließ mich immer stärker husten. Und so hätte ich fast nicht mitbekommen, dass der Mann auf meinen Schultern mir etwas sagen wollte.
1: Du hast die richtige Entscheidung getroffen. Auf dich wartet ein neues Leben.
2: Was? Was?
0: Der Mann verlor erneut die Besinnung. Ich nahm die nächste Stufe. Als endlich aus der Ferne Löschgeräusche hörbar wurden. Ich näherte mich der Tür aus der Ferne wie durch einen Schleier.
3: Ich sehe es. Kohorte! Los, los, los!
0: Ich erinnere mich noch an den ersten Atemzug mit frischer Luft, die ich sofort wieder aushustete. An Salvatra, die sich über mich beugte und den Kopf schüttelte. Und dann war alles schwarz.

0: Sim? Sim?
1: Ben.
0: Natürlich. Wer denn sonst?
1: Wo?
0: Krankenhaus.
1: Feuer.
0: Du hast eine Rauchvergiftung und Verbrennungen. Sieht nicht schön aus. Aber dafür wirst du als Held gefeiert. Die ganze Stadt redet über dich. Du hast den Senator Marcellus aus den Flammen gerettet. Man erzählt sich, dass er dich adoptieren und in eine neue Provinz im Norden mitnehmen will. Aber keine Sorge, ich bekomme dich aus der Nummer schon irgendwie raus.
1: Ben.
0: Ja?
1: Wie ist mein Gesicht? Ist es...
0: Verbrannt? Nein.
1: Ich bin also weiterhin... wunderschön.
0: Du bist weiterhin schlimmer als Pest, Pocken, Pusteln.
1: Und Cholera.
0: Hey, ganz ruhig. Willst du einen Schluck Wasser?

0: ist Flavia hier. Ben. Ben. Was ist? Ben.
1: Ich dachte ehrlich gesagt, sie hätte es dir schon erzählt.
0: Sprich!
1: Flavia wird heiraten. Einen reichen Kaufmann. Ihr Vater hat das arrangiert, wenige Tage nachdem man dich in die Arena verbannt hat.
0: Wer?
1: Gaius Marcus Emilius. Er soll ein guter Mann sein. Mach dir keine Sorgen. Aber daran gibt es jetzt nichts mehr zu rütteln. Auch Flavia kann dagegen nichts mehr tun.
0: Wohin wird der Gouverneur Marcellus ziehen?
1: Das kann nicht dein Ernst sein, Sim. Das ist das Land der Barbaren. Senator Marcellus hat den Auftrag, als Statthalter eine junge Provinz zu errichten. Es wird heftige Widerstände geben. Es gibt nicht mal Feigen dort.
0: Ich will Marcellus sprechen.
1: Aber warum? Bleib doch hier. Bau dir ein neues Leben auf.
0: Was für ein Leben, Ben. Wasser aufbauen. Wir sind Sklaven. Wann kommen wir schon mal dazu, etwas selber zu entscheiden? Was bitte hält mich noch hier?
1: Ich, Sim. Ich halte dich hier. Was? Ist der Gedanke so abwegig, dass es sich lohnt, bei deinem Freund zu bleiben?
0: Ben. Ich liebe dich. Und ich bin beeindruckt von allem, was du dir mit deinem neuen Namen dieser Stadt aufgebaut hast. Aber ich...

0: Ben war zu verletzt, um mich zu verstehen. Kein Wunder. Er hatte sein Leben für meines riskiert, war mit mir in diesen Albtraum, die Sklaverei, aufgebrochen. Dass ich nun den ungewissen, unbequemen Weg wählte, das klang für ihn nach Wahnsinn. War es vielleicht auch. Was weiß ich. In diesem Moment macht nichts auf der Welt mehr Sinn für mich, als hier abzuhauen. Und mal ehrlich, die Aussicht auf ein Abenteuer im Norden, die Chance, etwas wirklich Großes aufzubauen, etwas ganz Neues, Großes zu erleben. Ihr kennt mich. Selbstverständlich kann ich da nicht Nein sagen.
1: Freut mich, dich kennenzulernen.
0: Marcellus setzt Hoffnung in mich.
1: Mein Plan ist es, im Norden eine Stadt zu errichten, Warenketten aufzubauen, das Land zu bestellen und zu erweitern. Und du, Junge, wirst als meine rechte Hand überall mit dabei sein.
0: Mit etwas Glück, und das sollte mir zur Abwechslung doch wohl vergönnt sein, wird es diesmal ein Erfolg.
1: Diese Papiere beweisen, dass du kein Sklave mehr bist.
0: Bis dahin betet für mich, liebe Eltern.
1: Sondern ein freier Bürger Roms.
0: Und erzählt in der Heimat die Geschichte eures Sohnes Simeon, auch wenn die halbe Wahrheit sicher ausreicht.

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0: auf deine wiedererlangte Gesundheit und vor allem auf ein neues Leben für uns beide.
1: Geliebte Mutter, geschätzter Vater, das ist der letzte Brief, den ich euch aus dem Moloch der Hauptstadt schreibe.
2: Ein neues Leben. Das klingt fast zu schön, um wahr zu sein.
1: Schon morgen brechen wir auf.
0: Glaub es, mein Junge. Wo Gaius Marcellus wandelt, da werden Wunder wahr.
1: Ben hatte recht. Schon kurz nach dem Brand hatte Marcellus mich freigekauft und adoptiert. Ich bin nun ein wahrer Bürger Roms. Und einem Bürger Roms liegt die Welt zu Füßen.
0: Deinen Heldenmut habe ich gesehen, Sim. Aber wo du nun mein Sohn bist, erzähl mir mehr von dir. Was ist deine Geschichte?
2: Ich glaube, meine Geschichte beginnt gerade erst.
0: Das kann ich mir kaum vorstellen. Aber schon gut. Ich schätze einen Mann mit Geheimnissen. Auch meine Geschichte kennen nur die wenigsten.
1: Sein Haus lag in Schutt und Asche. Aber ein Mann wie Marcellus lässt sich durch nichts die Laune verderben.
0: Weißt du, Simeon? Vor uns liegt ein wildes Land, das nur darauf wartet, geformt zu werden. Einmal war ich schon dort und es ist... Oh, du wirst es lieben, Simeon. Die Wälder, die Berge, die Flüsse, die Sumpflandschaften. Die starken Männer des Nordens, die auf Stöcken durch Sümpfe waten, Metfässer mit einem Arm anheben können und mit Äxten werfen. Nur einmal war ich dort, aber die Bilder sind immer bei mir. Ha, und die Gewissheit, dass der Norden keinen Platz hat für zarte Pflänzchen. Um es zu bestellen, braucht es Männer wie uns beide, Simeon. Männer wie dich, die ohne Zögern durchs Feuer gehen. Wenn die Richtigen ihren Pflug in die fruchtbare Erde des Nordens stoßen, werden wir mit nie dagewesenem Erfolg belohnt werden.
1: Ich kann es kaum erwarten, diese Stadt hinter mir zu lassen und endlich wieder ein Schiff zu besteigen.
0: Und jetzt, Simeon, schreib noch einen letzten deiner kleinen Briefe an die Vergangenheit, bevor wir gemeinsam die erste Seite deiner offiziellen Geschichte schreiben.
1: Ich muss zum Ende kommen. Die große Reise steht an. Ein weiteres Mal setze ich alle Hoffnung auf ein weit entferntes Ziel. Ein weiteres Mal nehme ich ein Schiff ins Ungewisse. Albion. Die Verheißung in diesem Wort ist unbeschreiblich. Geheimnisse, Abenteuer. Noch nie war das Ziel meiner Träume so klar und deutlich am Horizont. Ruhm, Ehre, ein Platz für mich in der Welt der Reichen. Unerschlossenes Land, unbegrenzte Möglichkeiten. Ich kann es kaum erwarten. All meine Liebe, euer Sohn Simeon.

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Albion.

0: Geliebte Mutter, geschätzter Vater, ich hasse es hier. Ich hasse das Wetter. Nieselregen und kriechende Kälte. Ich hasse das Essen. Diese kulturlosen Barbaren haben nicht einmal Feigen. Jeden Tag essen wir Getreidegrütze übelsten Gestanks. Ich hasse die Landschaft. Grau in Grau. Manchmal ist noch etwas Grau dabei. Ich hasse die Stadt. Insofern man bei dieser Ansammlung lieblos verrottender Bauten von einer Stadt reden kann. Ich hasse die Barbaren, ihr stumpfes Wesen und ihr vollkommen unzivilisiertes Verhalten. Gut, so oft geredet haben wir noch nicht. Aber sie sehen mich immer so grimmig an, zwischen ihren Haaren durch. Auch Marcellus leidet. Marcellus, müsst ihr wissen, ist ein ehrenwerter Mann. Das ist er wirklich. Ein Mann der Tugend und der harten Arbeit. Aber er ist eben auch jemand, der die sonnigen Seiten des Lebens genießen kann. Er liebt guten Wein, den blauen Himmel und die Gesellschaft seiner Freunde. Hier bekommt er nichts davon. Insbesondere keinen Wein. An diesem Punkt leiden wir auch oft gemeinsam. Und 20 Denare gehen an mich.
1: Es geht mir ja nicht mal ums Geld. Ich hasse einfach dieses Spiel. Da entscheidet ja nichts als Glück. Es ist falsch, schon moralisch. Glück ist keine Tugend und gehört nicht belohnt.
0: Was denn dann, Pech? Hey, das wäre doch eigentlich ganz gut. Wenn Pech belohnt werden würde, dann wäre ich...
1: Unsinn, Disziplin, Ehre, Fleiß.
2: Hey, noch was zu trinken?
1: Ja, was denn, du Kaspar? Diesen unsäglichen Brotsaft, Schafsmilch, Essigwasser? Wenn du da nichts versteckst, was mich doppelt sehen lässt, dann schleich dich.
2: Ich kann ja nichts dafür, dass so wenige Lieferungen aus der Hauptstadt hier ankommen.
1: Ach so, ich sehe schon. Was denn? Wer kann denn was dafür, mein Bester? Hä? Worauf willst du hinaus? Raus damit. Nicht so
0: Marcellus,
1: schüchtern.
0: Marcellus, beruhig dich. Wir wissen alle, dass es hart ist, die Dinge hier in Gang zu bekommen. Ich musste ja nur den kalten Regen und die Nüchternheit ertragen. Marcellus hatte aber noch eine ganz andere Last auf seinem Rücken. Er hatte lange beim Senat um die Chance gekämpft, eine eigene Kolonie im Norden zu führen. Ein Kaufmann als Statthalter. Vor einiger Zeit noch völlig undenkbar. Nur gute Kontakte und große Versprechen hatten Marcellus dieses verregnete Stückchen Sumpfland verschafft. Vielleicht hatte er dabei seinen Kontakten ein paar Versprechen zu viel gegeben. Es ist eben auch schwer. Wir haben keinerlei Rohstoffe. Keine Rohstoffe bedeutet kein Budget, um den Hafen auszubauen. Kein richtiger Hafen bedeutet keine Waren aus der Hauptstadt.
1: Aber es muss doch einen Ausweg geben. Die anderen Provinzen gehen ja auch nicht pleite.
0: Ja, die anderen Provinzen haben eben ihren Weg schon gefunden. Die einen exportieren Wildfleisch, die anderen Kalkstein.
1: Gibt es hier alles nicht. Hier gibt es stinkende Sümpfe und kratzige Dornenbüsche. Sollen wir das Unkraut als Haarersatz nach Rom schicken?
0: Da sollten wir vielleicht dann doch eher aufs Glück setzen.
3: Einen wunderschönen guten Abend, die Herren Römer.
2: Hey, du musst dich in der Tür geirrt haben, Barbar. Das hier ist ein römisches Etablissement. Kein Ausschank an Wilde.
3: Ausschank von was? Ihr habt ja nichts. Aber keine Sorge, genau deshalb bin ich ja hier. Ich könnte nämlich...
2: Raus, hab ich gesagt!
3: Ruhig, Blut, mein Freund. Ich hatte nicht vor, euch gleich...
2: Geschwätziger Trottel, kommt hier mit seinem nordischen Dialekt an. Will uns was erzählen. Alles, was ich höre, ist... Bar, bar, bar, bar, bar.
0: Beruhig dich, Wirt!
1: Was willst du uns denn anbieten? Heißes Kräuterwasser, Froscheiter, Sumpfschleim? Ha, ganz ehrlich, immer her damit. Abwechslung im deprimierenden Angebot ist besser als nichts. Ich bin jetzt neugierig geworden. Froscheiter habe ich noch nie getrunken.
2: Aber, Herr Marcellus, Barbaren dürfen hier doch gar nicht...
1: Halt den Rand! Wer was zu verkaufen hat, ist erstmal willkommen. Also, Meister Rotbart, amüsier mich. Was ist dein Angebot?
0: Du brauchst doch nicht so stehen. Komm rüber, Baba.
3: Lier.
0: Wie bitte?
3: Lier.
0: Entschuldige, ich verstehe euren Dialekt vielleicht doch schlechter als gedacht.
3: Mein Name, Lier, nicht Baba.
0: Lier. Fantastisch, ich bin Sim.
3: Sim? Oh, wie schön, dich kennenzulernen.
2: Dominus Simeon.
1: Mich kannst du Marci nennen.
2: Marci? Also, bitte, ist Dekorum denn völlig aus der Mode gekommen?
0: Ruhe jetzt! Erzähl, Lia, was hast du uns mitgebracht?
3: Also, ihr habt keinen Wein. Und nüchterne Römer sind traurige Römer. Dieses Elend kann ich mir keinen Tag länger mehr ansehen. Darum habe ich ein Angebot für euch.
4: Ich bin gespannt wie ein Flitzebogen.
3: Mit ein ganzes Fass. Selbstgebraut. Familienbetrieb. Und ein Geheimrezept. So ein Gebräu findet ihr kein zweites Mal auf der Welt. Mit einer Kräutermischung aus den heiligen Wäldern, die die wohltuende Wirkung des Alkohols um magische Qualitäten erweitern. Außerdem gibt das dem Ganzen einen geschmacklichen Kick. Gute Laune und gute Gespräche sind garantiert. Hier, probiert ruhig. Es gibt auch noch mehr da, wo das hierher kommt.
4: Engagierter Verkäufer, das lob ich mir. Kräuternote. Ja, hat was. Gute Schärfe.
3: Ja, für euch Römer eine vorsichtige Dosis, aber ihr werdet es dennoch merken.
5: Med, das weckt Erinnerung. Die Gladiatoren in der Arena haben manchmal ein Fässchen davon nach dem Kampf bekommen. Das Gebräu war stark, herb, aber unglaublich beliebt. Was willst du für das Fass haben, Lea?
3: 20 Denare.
2: Wucher und Unverschämtheit.
4: Gibst du jetzt wohl mal Ruhe da hinten?
3: Es ist nur ein Angebot. Ich nehm's sonst einfach wieder mit.
5: Nein, halt!
3: Ja?
5: Vielleicht ist das mit dem Glück ja doch nicht so verkehrt, lieber Marcellus. Durch Glück habe ich vorhin nämlich genau 20 Denare vom mächtigen Statthalter dieser Provinz gewonnen.
4: Hat er gesagt, mach doch selber. Und ich habe ein Heidengeld damit verdient.
5: So ein feiger Hund.
3: Ja, du bist ja natürlich ganz anders, Wetter Sim.
5: Feige bin ich nicht.
4: Das stimmt. Feige ist er nicht, unser Simeon.
3: Wenn das so ist, Sim, wie wäre es mit einer Mutprobe?
5: Eine Mutprobe? Jederzeit.
6: Geliebte Mutter, geschätzter Vater, ich habe einen furchtbaren Fehler gemacht.
5: Ein Bär, sagst du?
3: Unsere Ahnen verehrten seine Ahnen als Gott oder so. Sie haben ihn Arthos genannt.
5: Bären sind vielleicht keine Götter, aber sie sind doch recht groß.
3: Angst? Du musst ja nicht. Ist keine Schande. War nur so eine Idee. Man kann nicht jede Mutprobe bestehen.
5: Nein, ich hab doch keine Angst. Ich hab mal in der Arena gearbeitet.
3: Was ist das?
5: Ein großer Zirkus. Mitten in der Hauptstadt. Zerstreuung für das Volk. Spiele.
3: Spiele? Hast du gewonnen?
5: Ich? Quatsch, nein. Ich hab dort die Waffen gewartet, nachdem sich die Gladiatoren damit die Kehlen aufgeschlitzt haben.
3: Was?
5: Ja, sind etwas spezielle Spiele. Gladiatoren sind oft Sklaven oder Kriminelle, die gegeneinander antreten. Wer überlebt, gewinnt. Wer stirbt, der... Naja, der ist halt tot.
3: Das ist ein Spiel.
5: Ja, jedenfalls haben sie damals...
3: Das ist kein Spiel.
5: Na, Unterhaltung für das Volk. Alle kommen zusammen, um sich das Spektakel anzuschauen. Die hohen Herren und die ärmsten Sklaven. Das schweißt zusammen. Eine Stadt, die etwas teilt, ist eine Stadt in Harmonie.
3: Ah, ein Opfer. Ein Opfer für den Frieden.
5: Unsere Religion kennt keine Menschenopfer.
3: Hörst du dich selber reden, Sim?
5: Es geht. Ich habe so ein Rauschen auf dem rechten Ohr, als wäre ich unter Wasser. Hatte zu lange keinen Alkohol mehr.
3: Na, in meinem Miet ist immer auch etwas Meertäubel. Und eine Prise Bilsenkraut. Macht munter, nicht?
5: Ja, jedenfalls mussten die Gladiatoren manchmal auch gegen...
3: Die Menschenopfer. Ist das nicht eigentlich das, was ihr euch über uns erzählt? In Latium? Dass wir Menschen opfern?
5: Tut ihr nicht?
3: Römer, typisch. Jeder Vorwurf ist eine Selbstanklage.
5: Was weiß ich? Bis vor 4 Wochen war ich selbst noch Sklave.
3: Und deine Toga sagt was anderes.
5: Du trägst doch auch eine.
3: Ich trage 2. Ist sonst viel zu kalt. Dummes Kleidungsstück. Wer mit euch handeln will, muss sich verkleiden wie ihr. Sonst kriegt die Stadtwache Angst.
5: Also nochmal wegen dieses Bären. Manchmal gab es in der Arena...
3: Bei den Spielen.
5: Ja, bei den Spielen. Also einmal musste da ein Mann gegen einen Bären kämpfen. Mit bloßen Händen. Ich hab das gesehen, was da hinterher... Naja, von dem armen Mann blieb quasi nichts übrig. Wir haben das später geputzt und kaum noch die Fleischreste aus der Rüstung herausbekommen.
7: So ein Bär, der macht schon einiges an...
3: Du musstest dort als Sklave arbeiten und sowas mit ansehen.
7: Ja.
3: Nur das eine Mal?
7: Nein, oft. Das mit dem Bären, das war nicht mal das Schlimmste.
3: Wie lange warst du dort?
7: Ein paar Monate. Ich hab...
3: Ach, Sim.
6: Es muss der Met gewesen sein. So rührselig bin ich sonst nicht veranlagt, aber... Lia war wirklich entsetzt. Fassungslos. Als würde ich ihm von einer abscheulichen Ungerechtigkeit erzählen. Und auf einmal dachte ich... Ja, das ist genau, was es war. Mein Leben in der Hauptstadt. Die ganze verdammte Sklaverei. Aber besonders das, was in der Arena passiert ist. Was ich dort tun musste. Wie ich mich selbst schuldig gemacht habe. Nichts davon ist normal. Mir ist dort etwas Schlimmes passiert. Ein Teil von mir ist dort gestorben. Und niemand übernimmt Verantwortung. Niemand hat sich entschuldigt. Latium ist ein Höllenloch. Die Barbaren sind wir selbst.
7: Puh. Dieser Met ist ein tückisches Gebräu. Wo ist denn nun dein Monsterbär?
3: Hier.
7: Was ist das?
6: Ich wusste genau, was das war.
3: Das sind die weißen Klippen. Der Eingang zu unserem heiligen Hain.
6: Lia redete begeistert immer weiter, aber ich konnte mich nicht mehr konzentrieren. Diese weißen Klippen mitten im Wald, das war Kalkstein. Ich hatte Kalkstein gefunden. Ich konnte mein Glück gar nicht fassen.
3: Das ist der Teil des Waldes, in dem unser Stamm schon seit Beginn der Welt den Göttern huldigt.
7: Wem?
3: Den Göttern und den Ahnen, versteht sich. Nie die Ahnen vergessen. Der Hain ist das Zentrum unserer Welt, der wichtigste Ort der Schöpfung. Fühl dich geehrt. Fremde dürfen den heiligen Hain normalerweise nicht sehen. Ganz besonders, wenn sie eine Toga tragen.
7: Sieht wunderschön aus. Im Mondlicht.
3: Ja, aber deswegen sind wir nicht hier. Komm!
6: Er führte mich am Hain vorbei, weiter in den Wald, aber ich konnte meine Augen kaum von den gigantischen Kalksteinklippen abwenden. Sie leuchteten geisterhaft im Licht des Vollmonds. Da saßen wir seit Monaten in unserem matschig-nassen Elend. Und nur ein paar hundert Schritte entfernt war die Lösung all unserer Probleme. Ein wertvoller Rohstoff. Zum Greifen nah. Mit Kalkstein konnten wir den Hafen ausbauen, Straßen pflastern, die Produktion des Mets ganz anders aufziehen. Auch wenn ich Lia zuletzt nicht vollkommen aufmerksam zugehört hatte, schien mir die Kombination aus heiligem Hain und Bergwerk problematisch zu sein. Aber ganz ehrlich, wo ein Wille ist, ist auch ein Weg. Wäre doch gelacht, wenn wir nicht einen Weg finden könnten, dieses Land gemeinsam mit den Barbaren zu nutzen. Mit diesem Gedanken im Hinterkopf prägte ich mir die Stelle sehr genau ein, um Marcellus später darüber berichten zu können. Dann war allerdings mein Mut gefragt.

0: Wir sind da.
1: Ich kann nichts sehen.
0: Schau, im Felsen.
1: Ein Loch.
0: Eine Höhle.
1: Die Bärenhöhle?
0: Da schläft er.
1: Und was soll ich jetzt machen?
0: Geh rein, fass ihn an.
1: Was?
0: Ja, sei flink.
1: Ich bin betrunken.
0: Wir sind so lange durch den Wald gewandert. Mittlerweile bist du doch sicher auch fast wieder nüchtern.
1: Hm? Naja, nüchtern genug, um so einen Quatsch nicht zu machen. Vielleicht.
0: Doch, Feige.
1: Du wirst dich wundern. Los geht's.
0: Und das war leicht.
2: Psst, weck ihn nicht auf.
3: Das war sicherlich die dümmste Sache, die ich in meinem Leben bislang gemacht habe. Meine Knie zitterten. Niemand wusste, wo ich war. Ich kannte diesen Lier nicht. Bären sind tödlich, aber aus irgendeinem Grund hatte ich das dringende Verlangen, mir den Respekt dieses Barbaren zu verdienen. Mein Kopf rauschte. Lier schaute mich ermutigend an. In der Höhle war Dunkelheit und Bewegung. Das bloße Gefühl, das seine Anwesenheit in mir auslöste. Es wundert mich kein bisschen, dass Liers Vorfahren die Vorfahren dieses Monstrums als Gott verehrt haben. Ein unbarmherziger Gott. Aber im Unterschied zu unseren, real. Ich hatte es geschafft, mich unbemerkt heranzuschleichen. Ich streckte die Hand aus und fühlte Fell. Fell und dahinter eine unbeschreibliche Kraft. Für einen Moment war ich wie in Trance. Da stand Lier neben mir. Er grinste. Mit einer Hand streichelte er den mächtigen Pelz. Dieser Höllenhund. Habt ihr schon einmal von einem so mutigen Mann gehört?
2: Er wacht auf!
0: Sim, warte! Und er ist handsam.
2: Was?
0: Einen Bären anfassen. Im Ernst. Bist du dumm? Mach das nie wieder. Also bei anderen Bären. Bei ihm ist das in Ordnung. Frerich, den ziehe ich auf, seit er geboren wurde. Er liebt es, hinter dem Ohr gekraut zu werden. Schau. Es war ein Scherherz. Wenn du einen wilden Bären anfasst, bist du tot. Ich wollte dir einfach nur meinen Bären zeigen. Frerich.
1: Ich weiß nicht, was ich sagen soll.
0: Nix. Aber falls du mal einem wilden Bären gegenüberstehst und keine Waffe in der Hand hast, dann gibt es genau zwei Wege, dich zu retten. Du musst erkennen, warum er dich angreift. Hat er Angst vor dir? Stell dich tot. Hat er Hunger und will dich fressen? Schrei ihn an! Nur eins darfst du auf keinen Fall machen. Niemals darfst du einem Bären den Rücken zudrehen und wegrennen. Ach ja, und anfassen. Anfassen darfst du Bären auch nicht, sonst bist du tot. Und jetzt kraul das andere Ohr. Das hat er gerne.

0: ein heiliger Hain. Eine heilige Blutlinie aus Bären, um die sich der Stamm seit Urzeiten kümmert. Ein handsamer, riesiger Bär. Diese Kelten, liebe Eltern, sind ein ganz besonderes Volk. Ich war zutiefst beeindruckt. Und ich war mir sicher, dass Marcellus es auch sein würde.
1: Simeon, mein Sohn! Zurück unter den Lebenden?
0: Fühlt sich nicht so an. Aber egal. Ich habe glänzende Neuigkeiten, Vater.
1: Hast du ein Handelsabkommen mit den Barbaren geschlossen? Wenn wir es schaffen, mehr von diesem Met herzustellen, zusammen mit den Barbaren, dann können wir hier die Stimmung hochhalten und vielleicht ab und zu sogar ein Fässchen in die Hauptstadt verkaufen. Wer weiß, was sich daraus noch alles entwickeln kann. Es hat sich schon herumgesprochen. Die Männer am Hafen waren heute Morgen so gut gelaunt wie seit unserer Ankunft nicht mehr. Jetzt müssen wir nur aufpassen, dass hier nicht alle zu Barbaren werden.
0: Das ging aber schnell.
1: Jeder Hoffnungsschimmer wird zur Sonne in Zeiten wie diesen.
0: Dann habe ich noch was besonders Sonniges für dich.
1: Noch mehr? Simeon, du bist mein einziger Sohn. Du musst dir nicht solche Mühe geben, mein Lieblingskind zu sein.
0: Ich habe Kalkstein gesehen. Im Wald. Vater?
1: Bist du sicher?
0: Absolut sicher. Es gibt Kalkstein im Wald. Zwei große Klippen.
1: Zwei große Klippen? Wie genau muss ich mir das vorstellen?
0: Na, wie kleine Berge eigentlich. Abhänge. 10, 20 Meter hoch. Mit Sicherheit. Oben geht der Wald weiter. Gut 50 Meter breit, denke ich. Beeindruckendes Bild. Aber an der Stelle, wo ich den Kalkstein gesehen habe, da können wir nicht abbauen.
1: Warum nicht? Liegen die Berge in einer benachbarten Provinz?
0: Nein. Die Klippen gehören zum heiligen Hain der Kelten. Sie würden uns auf gar keinen Fall dort abbauen lassen. Aber wie gesagt, ich bin mir sicher,
1: es... Also hält uns nichts wirklich ab.
0: Wie gesagt, der heilige Hain...
1: Fiktiv. Sim, eine Lektion. Unterscheide immer streng zwischen echten und ausgedachten Hindernissen. Ein reales Hindernis wäre eine Schlucht, ein Fluss, was auch immer. Nicht immer unüberwindbar, aber manchmal. Imaginäre Hindernisse hingegen sind keine Hindernisse. Alles, was imaginär ist, ist verhandelbar.
0: Ich glaube, für die Barbaren ist der Hain sogar sehr real.
1: Religion, Gesetze, Brauchtümer, alles nicht echt. Menschen haben es sich ausgedacht. Jede Gesellschaft braucht ihre Mythen, Geschichten und Fiktionen, um zu funktionieren. Nichts davon ist unumstößlich. Sie existieren nur in der Fantasie. Nüchtern betrachtet sind das alles einfach nur Geschichten. Und Geschichten kann man umdichten. Darin sind wir gut. Wahre Meister. Ja, wir geben den Barbaren einen neuen Rahmen vor. Wahrscheinlich passt nicht das ganze Weltbild dieser Nordmänner in diesen Rahmen. Das ist normal. Kein Grund zur Sorge. Sie werden grummeln, aber dann ein Einsehen haben. So ist es immer. Ja, das ist der Preis dafür, dass sie ihre Städte, Dörfer und sogar ihr Leben behalten dürfen.
0: Ich verstehe nicht.
1: Nimm dich selbst als Beispiel. Vor 4 Wochen warst du Sklave, heute bist du Edelmann. Hat sich real etwas an dir verändert?
0: Nun ja, also...
1: Natürlich nicht. Nichts hat sich verändert, außer die Geschichte, die du repräsentierst. Was fiktiv ist, muss niemand hinnehmen.
0: Marcellus, ich glaube, das wird echte Probleme
1: geben. Weißt du, wie ich zu dem wurde, der ich heute bin, Sim?
0: Niemand weiß das. Du erzählst es nie.
1: Meine Urgroßeltern sind als Sklaven in die Hauptstadt gekommen. Sie hatten einen Traum. Ihre Kinder sollten ein besseres Leben haben. Meine Urgroßeltern haben ihrem Herrn treu gedient, alles geopfert, stets ihre Pflichten erfüllt. Sie sind daran gestorben, Sim, an der harten Arbeit, früh. Lange bevor an Freiheit auch nur zu denken war. Aber sie haben meinem Großvater heimlich ein bisschen Geld vermacht. Ich weiß nicht wie. Ein kleiner Erfolg in 2 verschenkten Leben. Auch mein Großvater hat mit seiner Frau sein ganzes Leben dem Dominus geopfert. Jeden Tag, jede Woche, jedes Jahr, bis sie als Sklaven gestorben sind, ohne auch nur einen einzigen Tag wirklich gelebt zu haben. Und auch sie haben ihrem Sohn Geld vermacht.
0: Deinem Vater?
1: Zusammen mit jeder einzelnen Münze, die schon meine Urgroßeltern zur Seite gelegt hatten, hatte mein Vater inzwischen eine relevante Summe zusammen. Genug, um sich als junger Mann die Freiheit zu erkaufen und einen Handel zu eröffnen. Nur weil zwei Generationen stolz ihren Platz in dieser Welt ausgefüllt haben, konnte mein Vater sein Geschäft eröffnen. Und nur weil er jeden Tag von morgens bis abends in diesem Laden stand, konnte ich eine kleine Flotte aufbauen und genug Geld verdienen, um einem jungen, mutigen Sklaven die Freiheit zu erkaufen und in den Norden zu ziehen. Mein lieber Sim, hast du schon einmal vom römischen Traum gehört? Dass auch der Sklave die Chance bekommen soll, bis zum Herrn aufzusteigen? Dass in unserem Reich alles möglich ist?
0: Den Traum habe ich sogar selbst schon geträumt.
1: Sim, dieser Traum ist unsere Pflicht. Wir müssen ihn am Leben erhalten, nähren und verteidigen. Ich habe nichts gegen die Fiktion der Barbaren. Sollen sie doch glauben, was sie wollen. Aber eine Fiktion befreit niemanden von seiner Pflicht und den Bürden der Realität. Und diese Realität, die ist das Römische Reich. Der römische Traum. Diese Realität, Sim, die sind wir.

0: Ich bin nicht gewandt mit Worten, wie Marcellus es ist. Ehrlich gesagt habe ich nicht mal ganz verstanden, wovon er sprach. Ich habe das Gefühl, die Wahrheit geht im Wald der großen Worte oft verloren. Man findet sie im Herzen. Und ich weiß, dass Marcellus falsch liegt. Ihm so unüberlegt von den Kalksteinklippen am Heiligen Hain zu erzählen, war ein schwerer Fehler. Auch wenn Marcellus ein guter Mensch ist, ein ehrenwerter Mann. Gleich nach unserem Gespräch hat er einen Boten ausgesendet, um die Priesterin des Stammes zu Verhandlungen einzuladen. Fiona, die Blutpriesterin, wie sie genannt wird. Bis in die Hauptstadt erzählt man sich Geschichten über sie. Die wahnsinnige Druidin, die vor keinem Ritual zurückschreckt. Sogar Kinder soll sie geopfert haben, um in ihrem Blut zu baden. Gesehen haben wir sie noch nie. Wir halten uns vom Dorf der Kelten fern, so wie sich die Kelten auch uns in der Regel nicht nähern.
1: Sim!
2: Ah, die Metlieferung! Komm herein, mein Freund!
1: Warum sind Römer am Heiligen Hain und vermessen die weißen Felsen? Ich hab dir vertraut! Unser Heiligstes hab ich dir gezeigt! Und du rennst zu deinem gierigen Chef und jetzt nehmt ihr Maß, wo ihr ausbeuten könnt? Nicht zu fassen! Alle Römer sind gleich! Alle! Auch ihre Sklaven!
2: Lia, ich kann das nicht.
1: Sie werden dich niemals als einen von ihnen akzeptieren, das ist dir klar, oder? Sie nennen dich den Sklavenjungen! Du bist ein Witz! Das Hündchen, das ihr Häuptling adoptiert hat! Und du läufst artig bei Fuß und leckst seinen Speichel!
2: Marcellus, verhandelt doch!
1: Verhandeln!
2: Wir brauchen Kalkstein!
1: Geht nach Hause! Das ist unser verdammtes Land!
2: Wenn wir gehen, dann kommt ein anderer Statthalter. Marcellus ist ein ehrenwerter Mann. Ich kenne andere Statthalter, Lia. Und glaub mir, die sind schlimmer.
1: Ach, ist das so? Was sollen wir euch denn noch geben, damit es nicht noch schlimmer wird? Unsere Kinder?
2: Niemand nimmt euch etwas weg. Ihr nutzt die Steine doch nicht einmal. Was ist denn so schlimm an Verhandlungen? Marcellus trifft sich gerade mit...
1: Ich bin die Schande des Stammes wegen dir, Sim. Weil der dumme, besoffene Lia immer zu nett zu den Römern ist, ist jetzt alles dahin.
2: Nichts ist dahin. Verhandelt mit Marcellus, er kann Wunder für euch bewirken. Sieh es als Chance. Er ist ein einflussreicher und mächtiger Mann.
1: Warum rede ich eigentlich immer noch mit dir? Mein Stamm wird das niemals hinnehmen.
0: In Lias Augen sah ich nichts als Wut und Enttäuschung. Ich fühlte mich furchtbar, als er sich umdrehte und mich alleine in der Taverne sitzen ließ. Marcellus musste einsehen, dass es Wahnsinn wäre, fortzufahren. Egal, wie schön er reden kann. Wer sonst nichts hat, klammert sich an seinen Geschichten fest, als wären sie der Boden unter seinen Füßen. Und darunter nur Chaos und Verderben. Marcellus war klug, er musste das einsehen. Ich irrte. Erneut.
3: Ich verstehe nicht, warum Sie nicht einfach einen Kilometer weiter rechts beschließen können, dass der Boden heilig ist.
0: Als Marcellus von seiner Verhandlung mit der blutigen Fiona zurückkehrte, war es schon dunkel geworden. Marcellus wollte den Heiligen Hain selbst sehen, um den diese junge Priesterin so erbittert kämpft.
2: Schon ihre Urahnen haben diesen speziellen Ort verehrt.
3: Das können die doch gar nicht so genau wissen. Nein, es ist diese Priesterin. Sture Despotin.
2: Blutpriesterin. Der Name kommt also nicht von ungefähr?
3: Hat sehr jung das Priesteramt übernommen. Unsicherheit macht radikal. Sie gibt hier den Ton an. Und niemand würde sich trauen, ihr reinzureden. Sie war an einem gewalttätigen Aufstand beteiligt, irgendwo weiter oben im Norden. Zähe Verhandlerin. Skrupellos. Aber bisher fügsam. Hat wahrscheinlich aus den früheren Aufständen gelernt. Das könnte sich nach unserem Gespräch aber geändert haben.
2: Also keine Chance auf eine gemeinsame Nutzung des Hains?
3: Ich habe noch nicht herausgefunden, was sie im Gegenzug will. Sie lässt mich zappeln.
2: Ich glaube schon, dass der Ort selbst speziell ist. Sowas lässt sich, glaube ich, nicht einfach verlegen.
3: Guck dich um, Sim. Hier sieht alles gleich aus.
2: Da ist es.
3: Was ist?
0: Oh. Der Hain lag nicht verlassen und ruhig im Mondlicht, wie bei meinem ersten Besuch.
3: Was ist das?
0: Uns bot sich ein schauriges Bild.
3: Oh mein Gott.
0: Ich hatte nicht gewusst, dass in dieser Nacht am Heiligen Hain ein Ritual stattfinden würde.
3: Das ist ja noch düster als all die wilden Geschichten, die man sich in der Hauptstadt erzählt. Schlimmer als alles, wovor man mich gewarnt hat.
0: Das ganze Keltendorf schien versammelt zu sein, in kultischer Ekstase, inmitten des schauerlichen Spektakels, in Blut getränkt. Fiona. Jetzt wusste ich, woher ihr Name kam. Während die Kelten wie im Wahn ihrer religiösen Euphorie frönten, standen Marcellus und ich ein ganzes Stück entfernt.
3: Hier muss Ordnung einkehren, Sim. Wenn Sie diese Rituale machen wollen, bitteschön, aber nicht auf Kosten unserer Provinz.
2: Sie werden Widerstand leisten.
3: Sim, du weißt, ich will ein gerechter Mann sein. Und ich habe an meinem eigenen Leib gespürt, was dein Mut bewegen kann. Wenn du denkst, du kannst mit diesen Barbaren verhandeln, tu es. Ich gebe dir einen Monat Zeit dafür. Aber du musst es alleine tun. Ich werde nicht noch einmal mit dieser Frau dort hinten, diesem Monster, sprechen. Außer sie nickt mit dem Kopf und ist bereit, ihren Teil zur Erweiterung unseres Reiches beizutragen.
0: Mutter, Vater, nun trage ich die Verantwortung für viele Menschen, die ich nicht kenne. Für Menschen, die mich hassen, obwohl sie mich ebenfalls nicht kennen. Ich schreibe euch diesen Brief kurz vor meinem Aufbruch in den nördlichsten Teil unserer Provinz. In den Teil, den die Kelten noch ihr Zuhause nennen dürfen. Ich werde nach Fiona, der berüchtigten Blutpriesterin, suchen. Ich werde die Nordmänner und Frauen auf unsere Seite ziehen. Auf die Seite des Römischen Reiches. Ich werde einen Weg finden, den Römer und Kelten gemeinsam gehen können. Das wird meine Geschichte sein.

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0: Geh nach Albion, haben sie gesagt. Da ist es toll, haben sie gesagt. Eine Provinz voller Abenteuer, aufregender Begegnungen und ungeahnter Möglichkeiten. Erst haben wir keinen Alkohol und langweilen uns in der Taverne. Und jetzt haben wir Alkohol. Und ich suche hier draußen im Nirgendwo nach Zottelbärten, die mir erlauben, ein paar Bäume zu fällen. Ben, du miese Ratte. Ganz offensichtlich hattest du mal wieder recht. Der feine Herr Studiosus. Ich hätte nie herkommen dürfen. Es ist schlimmer als Pest, Pocken, Pusteln und Cholera zusammen. Marcellus hätte mir doch auch einfach in Rom eine gute Stelle geben können. Dann würde mir jetzt die Sonne ins Gesicht scheinen und ich würde Feigen essen. Aber nein, warum auch? Warum denn nicht lieber in dieser feuchten Provinzhölle zwischen einem sturen Bock und einer noch stureren Zippe vermitteln? Alles, damit alle glücklich sind und dann sind auch noch alle sauer.
1: Dein Geschimpfe hört man durch den ganzen Wald, Römer.
0: Ja?
1: Man sagt mir, dass ein Römer nach mir sucht. Ich hatte schon vermutet, dass du das bist. Merkwürdig eigentlich. Hätte gedacht, du könntest dir denken, was du hier zu hören kriegst.
0: Herzlich willkommen.
1: Witzig.
2: Schon, oder?
1: Verschwinde.
2: Wie du willst.
1: Oh, das war leichter als gedacht.
0: Gleich. Aber vorher, ich wollte, als ich bin auf der Suche nach... Nun ja, mit deiner Hilfe kann ich hoffen...
1: Nicht, dass mir viel an deiner Gesellschaft liegt. Aber komm mal hier ins Trockene. Du holst dir sonst noch den Tod.
0: Ins Trockene, sprach er von unter dem Baum.
1: Meine Güte, das ist ja peinlich. Hier.
0: Was ist das?
1: Trink, das wärmt auf.
0: Danke. Willst du mich umbringen?
1: Ja, aber das mache ich erst später, mit bloßen Händen. Ist befriedigender, weißt du? Sieh an, hast ja direkt wieder Farbe im Gesicht.
0: Oh, scheiße, mein allen Göttern, was ist das?
1: Meine neueste Metkreation. Ich experimentiere mit der Zugabe von Gundelrebe und Dost. Zugegeben, ist eher für Nordmänner gemacht als für Römer.
0: Bei Jupiter.
1: So, genug gehustet. Also, was machst du hier?
0: Ich erbitte deine Gastfreundschaft.
1: Meine Gastfreundschaft? Mutig.
0: Ich weiß, dass du wütend auf mich bist.
1: Und wer ist daran schuld?
0: Ich weiß.
1: Wieso könnt ihr nicht einfach die Finger von unserem Land lassen?
0: Es tut mir leid, Lia, aber ich kann dir da nicht helfen. Marcellus weiß jetzt von den Kalksteinklippen und er muss...
1: Sie kurz und klein schlagen? Das wird einen Aufstand geben. Haufenweise Tote. Natürlich vor allem auf unserer Seite.
0: Und genau das will ich verhindern. Mit eurer Hilfe. Mit deiner Hilfe. Wir können dafür sorgen, dass sich das Blatt wendet.
1: Ach ja.
0: Mit dem Kalkstein. Und mit deinem Met können wir unsere Provinz reich machen.
1: Mir scheint, der Alkohol schlägt dir auf den Verstand.
0: Ich habe gesehen, wie beliebt scharfer Met in der Hauptstadt ist. Die Gladiatoren haben sich um die wenigen Fässer gerissen, die es dorthin geschafft haben. Stell dir das doch mal vor. Lias scharfer Kräutermet. Die Alkoholspezialität mit dem besonderen Pep des Nordens. Von den Marktschreiern an jeder Ecke angepriesen. Der nordische Trunk, der aus Lämmern Gladiatoren macht.
1: Witzig. Was hat das mit unserem Kalkstein zu tun?
0: Na, um den Met im großen Stil in die Hauptstadt zu transportieren, braucht es gute gepflasterte Straßen, einen ausgebauten Hafen, Produktionsgebäude.
1: Wirklich? Dafür wollt ihr unser Heiligtum vernichten? Damit hier bald alles aussieht wie in eurer Hauptstadt?
0: Jetzt komm schon. Das Reich hat ein Recht auf deinen leckeren Met. Bedenke nur, dein Met könnte bald in aller Welts Munde sein. Und aller Welts Münzen in deinen Taschen.
1: Na, du bist ein guter Verkäufer. Das muss man dir lassen.
0: Ich habe das beste Vorbild gleich hier vor mir stehen. Na los, zeig mir den Weg zur Hütte eurer Priesterin. Hm. Kommen wir ins Geschäft?
1: Vielleicht. Aber es gibt einen Haken.
0: Ein Haken? Was für ein Haken?
1: Meinen linken.
0: Was?
1: Oh. Endlich Ruhe. Ah, das hat er verdient.

0: Liebe Eltern, ich habe es zu den Kelten geschafft. Anders als erhofft, aber das Ergebnis gibt mir recht. Ich bin hier. Auch wenn ich die Beulen dieser Reise noch lange am Körper spüren werde. Wie einen nassen Mehlsack hatte Lier mich zwischen die Metfässer auf seinen Holzkarren geworfen. Von dem Gerumpel und Gepolter habe ich jetzt noch am ganzen Körper blaue Flecken. Das geschieht mir vielleicht doch ganz recht. Naja, jedenfalls kam ich auf dem Karren irgendwann wieder zu mir. Mit den schlimmsten Kopfschmerzen, die ich je verspürt hatte. Kelten haben Fäuste aus Stein. Das wissen die wenigsten. Eine angeborene Besonderheit, die sich aus der Paarung ihrer ältesten Urahnen mit den Steinriesen, aus denen sich hier überall Tempel errichten, ergibt. Ja, wirklich wahr. Ich hob mühsam meinen schmerzenden Schädel und spähte über den Rand des Karrens hinweg. Der Schlag wäre nicht nötig gewesen. Fionas Hütte war nicht an einem streng geheimen Ort, nicht in einer Höhle oder ähnlichem, wie ich vermutet hatte. Offenbar hatte Lier mich aus reiner Lust an der Gewalt niedergestreckt. Ziemlich barbarisch von ihm, meint ihr nicht? Die Priesterin lebte mitten im Dorf der Kelten. Und was für ein Dorf das war. Ich war nie dort gewesen. Und was soll ich sagen? Ich war zutiefst beeindruckt. Alle Männer trugen dichte Vollbärte, die ihr ganzes Gesicht bedeckten. Manche der Bärte waren so lang, dass sie den Männern als geflochtene Zöpfe aus dem Gesicht hingen. Genau wie die Frauen hatten auch die Männer langes Haupthaar oder aber kahl rasierte Schädel, was ihre Bärte nur noch größer und mächtiger wirken lässt. Am auffälligsten aber war ihre Kleidung. Fast alle trugen Beinkleider. Hosen. Männer, Frauen, Kinder. Wo hat man so etwas schon gesehen? In den kräftigsten Farben, sogar mit Streifen und Mustern. Unvorstellbar. Unbequem wirkte das Ganze allerdings nicht. Jedenfalls sah ich Kelten darin rennen und springen, tanzen, klettern, völlig mühelos. Beneidenswert. Doch als die Dorfbewohner mich bemerkten, schien die gute Stimmung trotz Hosen recht schnell zu entschwinden. Ihre Mienen verdunkelten sich schlagartig.
1: Wieder wach? Dann runter von meinem Karren. Meine Ochsen ziehen schon schwer genug. Kopfschmerzen?
2: Nein.
1: Kein Schmerzempfinden. Mhm. Sehr gut. Das wird dir helfen.
2: Helfen? Wobei?
1: Na, bei dem, was Fiona mit dir machen wird. Ich bring dich zu ihr. Soll sie entscheiden, was von deinen Plänen zu halten ist.
3: Lia! Was soll das? Was macht der Römer hier?
1: Hey, ganz ruhig, Lou. Fiona wird sich um ihn kümmern.
2: Naja, also, wenn ich dazu vielleicht auch noch mal etwas sagen dürfte.
3: Du sprichst nur, wenn du etwas gefragt wirst, Römer.
4: Verstanden.
1: Entspann dich, Lou. Er hat schon genug eingesteckt heute.
3: Ah, natürlich. Der nette Lier fährt durchs Dorf und verteidigt den räudigen Römer noch. Aber lernst du denn nie? Hast du nicht selber gesagt, dass er unseren heiligen Hain verraten hat?
2: Was ist denn los mit euch? Können wir Meinungsverschiedenheiten nicht friedlich lösen?
3: So wie ihr Römer.
0: Ein Festmahl und Rosenblätter hatte ich zu meinem Empfang nicht erwartet. Aber wie tief der Hass der Kelten saß, damit hatte ich nicht gerechnet.
1: Lou, es reicht. Ich weiß, es macht Spaß, Römer zu erwürgen, aber Fiona soll auch noch was von ihm haben.
3: Na gut.
1: Komm jetzt. Fionas Haus ist da hinten, am Rande des Dorfes.
0: Es war beeindruckend. Ich weiß nicht genau, was ich mir vorgestellt hatte, aber das, es war nicht primitiv, es war einfach anders. Alle Häuser dort waren aus Holz gebaut und mit Stroh oder Reet bedeckt. Im Gegensatz zur Hauptstadt gab es hier kein durchdringendes Rot und ganz bestimmt kein hellstrahlendes Weiß. Alles war eher in Braun, Blau oder Grün gehalten. Aus den Schornsteinen quoll der Rauch. Hier gab es eine funktionierende Wirtschaft. Eine Brauerei, ein Schlachthaus, eine Waffenschmiede, einen großen Pferdemarkt. Und ein großes Sportfeld, in dem sich Männer im Speerwerfen, Bogenschießen Holzschleudern, Laufen, Springen und anderen Disziplinen messen konnten. Alles unter freiem Himmel. Es gibt dort tatsächlich auch sehr, sehr große überdachte Gebäude mit gewaltigen Sattel- oder gar Runddächern. Die Kelten haben eine Versammlungshalle, groß und lang wie eine Galeere. Dort können alle, das gesamte Oppidum, zusammenkommen und beim sogenannten Ting miteinander beraten.

0: sind gleich da. Da hinten wohnt Fiona. Ich hoffe, du hast dir schon ganz genau überlegt, wie du sie überzeugen willst.
1: Ich konnte dich doch auch überzeugen, oder?
0: Meine Überzeugung bringt dich genau bis zur Türschwelle der Blutpriesterin.
2: Herein, wenn es kein Römer ist.
3: Es wird euch nicht überraschen, geschätzte Eltern, dass auch die wahnsinnige Druidin, Fiona, alles andere als erfreut über meine Anwesenheit war.
4: Oh, es ist ein Römer. Wie großartig.
1: Ich heiße Simeon und

0: Ich wollte wirklich eigentlich nur helfen. Und jetzt will ich vor allem eine Lösung finden. Ob ihr es glaubt oder nicht. Wir stehen genauso unter Druck wie ihr. Und wenn wir nicht liefern, dann... Dann seid ihr geliefert?
1: Bisher klingst du wie euer alter Gaius Hochnasus. Ich hoffe, du hast ein bisschen mehr zu bieten als das. Was ist dein Vorschlag?
0: Ich dachte an eine Art gemeinsamen Weg. Mit einem Handelsabkommen.
1: Oh, erst unsere Rohstoffe ausbeuten, dann noch Geld von uns nehmen.
0: Nein, nein, nein, nein, nein, nein, nein, nein, nein.
1: Also willst du uns etwas abkaufen? Noch besser. Ich bin mir sicher, deine Preisvorstellungen sind unschlagbar. Für euch.
0: Nein, nein, das ist auch nicht ganz das, was ich meine.
1: Muss ich dir jedes Wort einzeln aus der Nase ziehen? Komm zum Punkt.
2: Zugegeben, ich brauchte noch ein paar Anläufe. Aber ihr kennt mein rhetorisches Geschick, liebe Eltern. Am Ende gelang es mir, Fiona von meiner Idee zu erzählen, den Kalkstein in den Straßenbau zu investieren, um Handelswege zu schaffen, mit denen wir alle an Reichtum und Sicherheit gewinnen würden. Ich formulierte es so geschickt, dass ein Nein für keinen vernünftigen Menschen mehr in Frage kommen konnte. Natürlich war der Genius meines Vortrags auch von der abenteuerlichen Magie des Augenblicks getragen. Aber ich will versuchen, meine überzeugendsten Argumente hier einmal möglichst wortgetreu für euch zu Papier zu bringen. Ich sagte,
0: und deswegen dachte ich, also ihr könntet vielleicht irgendwo anders einen neuen heiligen Hain verehren oder so? Ja?
1: Du hast nichts verstanden. Simeon von der weit entfernten Küste. Gar nichts.
0: Aber ich...
1: Setz dich dahin.
0: Wie? Na gut, okay.
1: Mhm. Arme auf die Lehnen.
0: Aber...
1: Mach, was ich dir sage.
0: Ja, schon gut. Hey, was soll das? Mach mich sofort wieder los.
1: Ganz ruhig. Ganz ruhig.
0: Fesseln? Aber das... muss das so fest sein? Es tut weh.
1: Je stärker du zehrst, desto fester ziehen sich die Fesseln. Also lass es einfach.
0: Mach mich los. Sofort. Sofort.
1: Reg dich nicht so auf. Sonst versauert noch dein Blut.
0: Mein Blut? Was hast du vor?
1: Vielleicht bist du ja ein Geschenk der Götter an mich. Simeon von der weit entfernten Küste.
0: Wie bitte?
1: Ich bereite gerade einen Ritus vor. Eine Opfergabe zu Ehren der Götter, damit sie uns ein Zeichen senden, wie wir gegen die Übermacht der Römer bestehen können und unseren heiligen Hain retten.
0: Eine Opfergabe?
2: Liebe Eltern, bangt nicht zu sehr um euren Sohn. Ich schreibe diesen Brief ja immerhin aus dem Reiche der Lebenden an euch. Doch die Gefahr war durchaus echt. Um ihren heiligen Hain zu retten und die Götter gnädig zu stimmen, war die Blutpriesterin Fiona zu allem bereit. Vor allem, wenn das Opfer keiner der ihren war, sondern ein Römer. In ihren Augen der Feind. Ein Parasit. Unwert zu leben.
1: Du, Simeon von der weit entfernten Küste, wirst die Götter versöhnlich stimmen. Dein Blut wird das Werk deines vorlauten Mundes wieder reinwaschen. Du wirst uns zurückgeben, was du uns genommen hast.
2: Fiona war wirklich alles zuzutrauen. So romfeindlich, so simfeindlich, wie sie eingestellt war. Offenbar sollte mein letztes Stündlein hier in Albion schlagen. Nach all den Abenteuern, am Ende der Welt, weit entfernt von zu Hause. Da schickten die Götter mir einen Geistesblitz. Plötzlich sah ich Salvatra vor meinem geistigen Auge. Salvatra, meine Feuerwehrkommandantin in Rom. Die weise, mutige, lebenskluge Salvatra. Was hatte sie immer in den Momenten allerhöchster Gefahr gesagt?
0: Fokus. Keine Panik. Nicht über das Schlimmste nachdenken, das passieren kann, sondern über das Beste.
1: Wie war das?
0: Ach, es gibt Schlimmeres als den Tod. Ein Leben in diesem verregneten Provinzloch zum Beispiel. Seit ich hier bin, habe ich diesen ekelhaften Schnupfen, den ich einfach nicht mehr loswerde. Und das liegt nur an eurem scheußlichen Klima hier. Eure Götter müssen euch wirklich hassen. Was habt ihr denn bloß getan? Ist immer kalt, immer nass.

0: immer windig. Da kann es ja im Jenseits nur schöner sein. Und wenn meine Opferung deinen Göttern gefällt und sie dir eine Lösung für den Konflikt zwischen euch Kelten und den Römern zeigt, dann sind doch alle glücklich. Und vielleicht machen sie im selben Aufwasch einmal das Wetter ein bisschen erträglicher für die Nachwelt.
1: Mutig bist du, das muss man dir lassen. Große Klappe hast du auch. Wird dich wahrscheinlich eines Tages dein Leben kosten, wenn du nicht aufpasst.
0: Eines Tages? Heißt das, dass du mich jetzt gar nicht...
1: Nein, du Holzkopf. Oh. Dich opfern. Lächerlich. Ja. Viel zu dürr. Die Götter wären beleidigt von dir als Opfergabe. Ich wollte einfach mal sehen, mit wem ich es hier zu tun habe. Der Charakter des Menschen offenbart sich in der Krise und du hast schon recht. Wie ein Römer verhältst du dich nicht.
0: Na, wenn es so ist, dann kann ich jetzt ja gehen.
1: Du gehst nirgendwo hin.
0: Du hast doch gerade selbst gesagt, dass ich...
1: Du bist doch der Adoptivsohn des Statthalters Marcellus, richtig?
0: Ja.
1: Wundervoll. Dann wird er nicht angreifen, solange du unser Faustpfand bist.
0: Faustpfand?
1: So sehr können uns die Götter wohl doch nicht hassen. Läuft mir die perfekte Geisel einfach widerstandslos in die Hütte. Unglaublich. Versuch gar nicht erst zu fliehen. Du würdest nicht weit kommen.
0: Denkst du, ich wäre freiwillig zu euch gekommen, um sofort wieder abzuhauen? Ich will euch verstehen. Ich will, dass wir uns kennenlernen. Euren Respekt werde ich mir erkämpfen. Das schwöre ich. Wenn ihr mir die Chance dazu lasst, beweise ich euch, dass ich es wert bin, angehört zu werden.
1: Reden kannst du, Simeon. Herzlichen Glückwunsch. Das haben jetzt alle verstanden. Das mag bei euch in der Hauptstadt vielleicht sogar reichen. Aber hier bei uns, da braucht es mehr als leere Worte.
0: Was muss ich tun? Sag schon, wie kann ich euren Respekt gewinnen?
1: Meinen Respekt? Ambitioniert ist er ja.

0: Ich ging Fiona hinterher, durch das ganze Dorf. Sie stellte mir jeden einzelnen Bewohner vor. Männer, Frauen, Greise, Kinder. Und weil Fiona mich nun fast ein bisschen wie einen Gast behandelte, taten es ihr die anderen gleich. Der eine mehr, der andere weniger. Kaum noch Schläge, keine weiteren Mordversuche. Sogar der ein oder andere freundliche Blick. Ein alter Mann reichte mir sogar einen großen Humpen Met. Wie ein echter Barbar trank ich ihn in einem einzigen Zuge leer. Schon nach kurzer Zeit wurde mir allerdings klar, wohin wir gingen. Zum Sportplatz der Keltensiedlung. Ich würde mich mit diesen bärtigen Muskelmännern messen müssen. Die freundlichen Blicke der Dorfgemeinschaft waren offenbar eher mitleidiges Lächeln. Mein Puls raste. Doch was hatte ich schon zu verlieren? Fiona gab mir ihr Wort. Sie würde sich jede meiner Bitten anhören und mindestens eine davon erfüllen, wenn es mir gelang, bei den Spielen nicht restlos zu versagen. Das sollte doch wohl zu schaffen sein, selbst für einen keltischen Neuling wie mich.
1: Seid bereit, meine Freunde. Heute sehen wir, ob Römer mehr sein können als Worte, Wein und weiche Knie. Simeon, der schmale Halbblutrömer, fordert unseren Lier heraus. Die Aufgabe, die ich mir für unsere beiden Wettkämpfer ausgesucht habe, ist das Baumstammwerfen. Eine unserer traditionsreichsten Disziplinen. Lier, bist du bereit?
2: Ja!
1: Und du, Simeon? Na, dann kann es ja losgehen! Die Spielregeln sind einfach, meine Freunde. So einfach, dass selbst ein Römer sie verstehen könnte. Jeder Teilnehmer hebt den Stamm, so schwer und lang wie ein kleiner Baum. Dann wirft er ihn, so weit wie nur möglich. Keine Tricks! Es braucht nur Kraft in euren Armen und Entschlossenheit in euren Herzen. Der Herausforderer beginnt.
3: Ach, das bin ja ich, ja. Na gut, ich darf mir einen Baumstamm aussuchen.
1: Richtig, Römer.
3: Der hier, der ist doch gut, ja.
2: Sicher, dass du den willst? Es gibt noch kleinere Stöckchen. Hier.
0: Ganz ehrlich, liebste Eltern, so schlecht war es gar nicht. Ich atmete tief durch, sammelte mich, nahm kräftig Anschwung und warf den Stamm überraschend weit in die Gegend. Es war auf jeden Fall mein weitester Baumstammwurf überhaupt.
1: Aha. Zugegeben, kein schlechter Wurf für deine schmalen Ärmchen. Die Frage ist nur, ob das reicht, um sich gegen den netten Lier hier durchzusetzen. Der Spitzname mag passen, aber stark ist er eben auch, unser alter Metbär.
3: ja.
2: Sieh zu und lerne, Römer.
1: Unglaublich. Was für ein Wurf. Wie ein junger Gott. Nichts anderes sind wir von ihm gewohnt.
0: Diese Misere wiederholte sich die nächsten drei Würfe lang und ich muss zugeben, dass ich mich wirklich ein bisschen schämte. Jetzt noch zu siegen war völlig ausgeschlossen. Und doch, selbst wenn ich nicht gewinnen konnte, ich hatte noch etwas zu verlieren. Meine Ehre und Fionas Wort. Meine Aufgabe war es schließlich nur, nicht völlig zu versagen. Und der Humpen Met des alten Mannes, der brachte mich auf eine Idee.
1: Na, Römer Simeon? Eingeschnappt? Du guckst so nachdenklich.
3: Ach, ich frag mich gerade...
1: Wie bitte? Wir verstehen dich nicht.
3: Ich frage mich gerade nur, ob es hier nur um rohe Kraft geht oder auch um Können.
1: Kraft ist Können.
2: Und das zu leugnen ist feige.
3: Pft, Kraft ohne Präzision ist wie ein Pfeil ohne Spitze.
2: Hört, hört! Ein Poet.
1: Ah. Worauf willst du hinaus, Sim?
3: Was, wenn wir das Spiel etwas anpassen?
2: Ich wusste, dass du nicht verlieren kannst.
3: Ich habe doch schon längst verloren, darum geht es nicht. Da stehen so viele Leute und erwarten Unterhaltung und wir werfen einfach nur immer stumpf Stämme in die Gegend. Das ist doch langweilig. In Ordnung, Lia, du hast gewonnen. Du bist stärker als ich. Herzlichen Glückwunsch. Das war allen schon beim ersten Blick auf unsere Oberarme klar. Ich habe allerdings in der Arena der Hauptstadt gearbeitet. Und mit eurer Erlaubnis bringe ich Unterhaltung von Weltniveau in eure Provinzarena. Lasst uns dem Publikum zum Finale etwas Abwechslung bieten. Oder traut ihr euch nicht?
2: Was soll ich mich nicht trauen?
3: Wir wissen jetzt, dass du einen Baumstamm viel weiter werfen kannst als ich. Herzlichen Glückwunsch. Das sollte es dir also umso leichter machen, meine Herausforderung anzunehmen und erneut siegreich aus dem Wettkampf hervorzugehen.
2: Versuchst du es spannend zu machen oder schindest du Zeit?
3: Ich schlage Folgendes vor. Die beiden Felsen dort hinten.
2: Viel zu weit weg. Das schaffst du nie. Das schaff nicht mal ich.
3: Es gewinnt, wer als erstes seinen Baumstamm dorthin durchbringt. Egal in wie vielen Würfen.
1: Lia bräuchte 2, du 8. Können wir gerne machen, aber Unterhaltung auf Weltniveau? Du überschätzt dich, Simeon.
3: Wartet ab. Es gewinnt, wer seinen Baumstamm als erstes dort drüben hindurchträgt. Und vor dem Rennen zünden wir die Baumstämme an.
2: Was? Was? Das ist doch Wahnsinn.
3: Ich hab's mir gedacht. Er traut sich nicht. Oh Mann, schade.
1: Ich meine, ich würde schon gerne sehen, wie der Römer einen brennenden Baumstamm darüber trägt.
2: Gar nicht, weil das nicht geht.
3: Dann hast du ja nichts zu befürchten. Also, ausgemacht?
1: Bringt das Leinöl! Lasst uns das Feuer entfachen!
2: Hey, ihr spinnt doch alle!
3: Ja!
0: Mutter, Vater, euer Sohn ist kein Angeber. Aber es gibt doch ein paar Dinge, die ich gut kann. Eines dieser Dinge ist Feuerlöschen.
2: Hey!
1: Oha! Das ist mal eine unkonventionelle Art, ein Feuer zu löschen. Aber der Erfolg gibt ihm recht. Ratzfatz sind die Flammen gelöscht. Beeindruckend.
2: Ich dachte, der Baumstamm soll brennen.
3: Angezündet werden. Wir haben nie gesagt, dass der Stamm brennend ankommen muss.
2: Was macht er denn jetzt? Unglaublich. Er rollt den Stamm einfach in Richtung Felsen. Halt, stopp! So geht das nicht!
1: Na, Lia, kriegst du dein Feuer nicht aus?
2: Natürlich. Ich muss nur... Na, so wie Sim halt.
1: Bei ihm ging das schneller.
2: Ich kann nicht mit alle gucken.
1: Und gewonnen, bevor Lia überhaupt vom Fleck gekommen ist. Pack ihn wieder ein, alter Knabe. Das Spiel ist aus.
2: Ist ja auch ein Scheißspiel.
3: Seht ihr? Unterhaltung. Weltniveau.
2: Ja, der Applaus gibt dir recht. Verloren hast du aber trotzdem.
3: Jetzt wäre ich bereit für einen Schluck von deinem Met.
2: Klar. Du musst ja ganz ausgetrocknet sein nach deiner Präsentation.

0: Noch am selben Abend zeigte mir Lia die Taverne der Kelten. Es war die wahrscheinlich gemütlichste Taverne, in der ich jemals war. Und sie war warm.
1: Ja, 2-1. Na, wer hat jetzt hier wen besiegt? Was guckt ihr denn so?
2: Wie fühlst du dich?
1: Blenden. Wunderbar. Ganz ausgezeichnet, es ging mir nie besser. Nur dieser Beat schmeckt irgendwie anders. Meine Zunge ist irgendwie ganz taub. Das ist lustig.
3: Lia, deine neueste Met-Kreation. Was genau hast du da nochmal reingemischt?
4: Beifuß und Alraune. Und zu viel davon kann für ungeübte Trinker schreckliche Folgen haben.
3: Du meinst?
4: Ja, bei allen Göttern. Was säuft ihr auch gleich 2 Kelche leer?
1: Hui, das ist aber immer ganz anders. Richtig heiß und mein Herz geht voll schnell.
3: Fiona bringt mich um, wenn der Römer drauf geht.
4: Ja, wir müssen ihn kühlen. Los in den See mit ihm.
5: Der taucht gar nicht mehr auf. Also ich meine, müsste der nicht langsam mal wieder auftauchen?
4: Verdammt, ich hol ihn raus.
1: Tat es sei Dank. Er lebt.
0: Was steht ihr da und guckt? Na los, kommt rein. Das Wasser ist herrlich.
3: Ich habe schon lange niemanden mehr ertränkt. Und ich hätte mal wieder große Lust dazu.
0: Na, dafür müsstest du mich erstmal kriegen. Aber erstens bist du ja wasserscheu. Und zweitens bin ich ein großartiger Schwimmer.
3: Komm. Willst du dir das etwa von einem Römer bieten lassen? Ihr kriegt mich nicht.
4: Oh, verdammt. Sehr schnell.

Und so begann meine Freundschaft mit den Kelten. Mit Lia und Lou und mit allen anderen. Ich hatte mir Respekt verschafft. Ich hatte ihnen gezeigt, aus welchem Holz ich geschnitzt war. Niemand konnte mich im Wettschwimmen besiegen. Und auch bei allen anderen Bräuchen machte ich eine gute Figur. Die Tage flogen nur so an mir vorbei. Voll von Eindrücken, Begegnungen, neuen Erfahrungen. Ich war längst kein Faustpfand mehr. Oft genug hätte ich die Flucht ergreifen können, ohne dass mich jemand zu fassen bekommen hätte. Doch ich blieb. Ich könnte jetzt so tun, als hätte das alles mit dem heiligen Hain zu tun. Als wäre ich geblieben, um meine Mission zu erfüllen. Doch wenn ich ehrlich bin, es tat mir gut, bei den Kelten zu sein. Unter Fionas Führung sah und hörte ich, was ich nie zuvor gesehen und gehört hatte. Es war, als wären meine Sinne neu geboren. Und je öfter Fiona mich mit in den heiligen Hain nahm, desto mehr konnte ich hinter den weißen Kalkstein blicken und den Zauber dieses Ortes erkennen.

0: Verstehst du jetzt, warum wir uns nicht einfach so irgendwo anders einen neuen heiligen Hain suchen können? Die Natur ist ein Teil von uns. Wir sind untrennbar mit ihr verbunden. In jedem Fluss, in jedem Baum, in jedem Stein stecken auch wir, Pflanzen, Tiere, Menschen. Wir alle sind Teil eines großen Ganzen seit unzähligen Generationen. Unsere Ahnen leben in der Natur fort. Sie zu ehren ist unser oberstes Gebot. Dieser Boden ist getränkt mit dem Blut, dem Schweiß, den Tränen unserer Vorfahren. Nur auf ihm können wir gedeihen und uns fortentwickeln. Nur hier stehen wir im unmittelbaren Kontakt mit unseren Göttern. Wir sind da.
1: Es war genau der Ort des nächtlichen Rituals, das ich mit Marcellus beobachtet hatte. Aber dennoch war der Ort nicht wirklich derselbe. Erst jetzt konnte ich den mächtigen Baum in der Mitte der Lichtung in all seiner Pracht und Schönheit bewundern. Sein Stamm war so breit, dass es mindestens 5 Männer gebraucht hätte, um ihn zu umfassen. Die Rinde war verwittert und von Moosflechten überzogen. Seine Wurzeln warfen den Waldboden auf. Seine Zweige hingen tief und breit über unseren Häuptern, wie ein Schutzschild oder ein schwerer Mantel. Eine nie gekannte Ruhe legte sich über mich. Meine Seele schrie nicht mehr.

0: Diese Eiche ist über 1000 Jahre alt. Wir verehren sie wie unseren Stammesältesten. Sie ist ein Teil von uns. Jeder unserer Vorfahren hat schon an diesem Stamm geopfert, die raue Rinde berührt, hat hier Trost empfangen und Mut geschöpft.
1: Aber die Eiche steht genau neben der Kalksteinwand, neben der Klippe.
0: Wenn diesem Baum etwas zustößt, dann ist die Verbindung zu unseren Ahnen für immer getrennt. Unwiderruflich. Deswegen werden wir ihn verteidigen bis zum letzten Blutstropfen.
1: Das verstehe ich.
0: Wirklich?
1: Ja.
0: Sim, warum bist du hier? Du hast mit uns gegessen, gekämpft und gelebt. Fast einen ganzen Mondlauf lang. Und das alles, obwohl dir doch klar sein muss, dass wir unsere Meinung nicht ändern werden. Warum also bist du hier?
1: Weil ich verstehen wollte. Lernen. Und weil ich die Hoffnung nicht aufgebe, dass es doch noch einen gemeinsamen Weg für Römer und Kelten geben kann.
0: Schöne Worte, edler Jüngling. Aber das hat sich alles erst ergeben, als du schon hier im Norden warst. Du bist kein Sklave. Du hättest in der Hauptstadt bleiben können. Du liebst es da. Ständig erzählst du von den Dingen, die du dort gesehen und gelernt hast. Du hast unser Wetter, unsere Landschaft, alles hier im Norden. Warum bist du hier, wenn du mal ganz ehrlich bist?
1: Ehrlich?
0: Wovor rennst du weg? Simeon von der weit entfernten Küste. Wahrheit befreit. Wir haben hier eine Tradition. Geheimnisse und Ungesagtes machen uns schwer. Wenn uns das belastet, kommen wir hierher und laden alles auf die alte Eiche. Die ist stark. Die hält das aus. Wenn du uns verstehen willst, unsere Traditionen, probier doch mal eine von ihnen aus.
1: Ich laufe weg, soweit ich kann, weil es zu sehr weh tut, mit anzusehen. Ich bin ein Sklave und sie... Ich kann ihr gar nichts anbieten. Es ist schon alles richtig, wie es ist, aber es fühlt sich einfach so furchtbar an und es tut richtig weh. Egal, es geht um ein Mädchen, das ist... Und es ist halb so viel.
0: Normalerweise denken wir diese Sachen eher einfach still für uns selber. Aber so geht's auch, klar.
1: Tut mir leid.
0: Unsinn. Eine junge Liebe also. Ich dachte, du bist gar kein Sklave mehr.
1: Trotzdem arm und ohne Ansehen.
0: Sie wollte also einen reichen Mann? Du hättest ihr nicht genügt?
1: Ihr schon. Ihr Vater ist das Problem. Ein grausamer, rachsüchtiger Mann. Ich will sie nicht noch tiefer ans Unglück stürzen. Wenn ich nicht gegangen wäre, wäre die ganze Sache für sie genauso übel ausgegangen wie für mich. Es ging nicht anders. Es ging nicht anders. Ich bin sicher, das klingt albern. Aber wenn man jemanden liebt, von ganzem Herzen, und diese Person aber niemals haben kann, weil unüberwindbare Grenzen dazwischen liegen, das... Ich glaube, das kann nur verstehen, wer es gefühlt hat.
0: Mein Mann hieß Bran.
1: Bran. Dein...
0: Die Grenze zwischen den Lebenden und den Toten, die ist unüberwindbar. Oder? Doch, ja. Ich denke, das zählt.
1: Fiona, das... Es tut mir leid, ich wusste nichts.
0: Wenn er gelacht hat, dann laut und mit fast kindlicher Freude. Aber man musste schon wirklich witzig sein, damit das passiert. Auf dem Sportplatz neulich, bei deiner Feuerlöschaktion, da hätte er gelacht. Das war alles, was ich dabei denken konnte. Ich saß da, hab dir beim Pinkeln zugeguckt und dachte,
2: Wenn Bran jetzt hier bei mir säße, er würde so laut lachen, dass man ihn über all den Lärm und das Gejohle hören könnte. Und der Gedanke hat mir das Herz gebrochen. Ich habe jeden Tag solche Gedanken und die machen das alle. Ich gehe durch das Leben mit diesem riesigen Loch in der Welt und es wird nie kleiner und es ist einfach leer. Wirklich leer. Und alles für nichts. Ein Kampf auf verlorenem Posten.
1: Die Rebellion im Norden, bei der du...
2: Rebellion. Ein paar verzweifelte Männer und Frauen, die ohne Waffen und in hoffnungsloser Unterzahl versuchen es, den Römern wenigstens nicht ganz leicht zu machen bei der Vernichtung unseres Dorfes.
1: Es tut mir leid, ich weiß nicht, was ich sagen soll.
2: Entschuldigung. Ich will dir unsere Tradition zeigen und mach dann, dass alles um mich geht. So verhalten sich gute Priesterinnen nicht.
1: Traurig? So verhalten sich Menschen.
2: Ich bin nicht traurig. Ich bin leer. Ich bin erschöpft. Ich habe schon einmal alles verloren im Kampf gegen die Römer. Und wir wussten vorher, dass wir alles verlieren werden, so wie wir es jetzt ja auch wissen. Aber es ist einfach so ungerecht. Es ist nicht leicht, immer so viel Ungerechtigkeit zu schlucken. Tut mir leid. Ich höre jetzt auf. Wie gesagt, man soll hier unter dem Baum eigentlich gar nicht so viel reden. Dafür habe ich dich nicht hergebracht.
1: Sondern?
2: Heute Nacht, wenn der Mond am höchsten steht, dann...
1: Dann?
2: Dann werden wir ein Ritual zu Kernunos Ehren veranstalten. Und wenn du möchtest, kannst du ein Teil davon sein.
1: Ein Ritual?
2: Mein Plan ist es, Kernunos zu wecken und ihn zu Rate zu ziehen. Dafür braucht es ein Ritual.
1: Ja. Ein Ritual.
2: Vielleicht kennen die Götter einen Weg, wie sich dein Weg, der römische, mit unserem Weg, dem keltischen, vereinen lässt.
1: Du meinst...
2: Ich persönlich glaube nicht daran, aber ich werde es in die Hände von Kernunos legen.
1: Aber der Hain ist euch so wertvoll.
2: Sollte Kernunos uns seinen Segen geben, werden wir einen Weg finden.
1: Fiona, das wäre fantastisch.
2: Die Entscheidung liegt nicht bei mir.
1: Selbstverständlich, aber was müssen wir denn machen, damit Kernunos uns erhört?
2: Das Blut eines ehrlich liebenden Herzens kann den Geist von Kernunos beleben. Wenn das Herz vor Liebe schmerzt, dann umso mehr.
1: Blut eines liebenden Herzens.
2: Heute Nacht, wenn der Vollmond am höchsten steht, du entscheidest, Simeon.
3: Vollmond. Mir wurde klar, dass morgen die Zeit ablief, die Marcellus mir für die Verhandlungen gegeben hatte. Auch wenn diese ganze Sache mit dem Blut durchaus Zweifel in mir gesät hatte, ich wusste, das ist meine letzte Chance. Unruhig verbrachte ich den restlichen Tag, alleine in der kleinen Hütte, die mir die Kelten zur Verfügung gestellt hatten. Kurz vor Mitternacht aber kehrte ich zurück zum Heiligen Hain. Unterwegs begegnete ich keinem einzigen Kelten. Eine Eule war das einzige Lebewesen, das ich sah. War das Ritual bereits vorbei? Bei meiner Ankunft stellte ich fest, dass ich nicht zu spät war, sondern allein. Allein, bis auf...
2: Nicht erschrecken.
1: Fiona!
2: Nicht erschrecken, habe ich gesagt.
1: Entschuldige.
2: Bist du bereit?
1: Kommt niemand mehr aus dem Dorf?
2: Kernunos sucht die Einsamkeit.
1: Ja, gut.
2: Bist du bereit?
3: Nun selbst hier zu stehen und kein stiller Beobachter aus der Ferne zu sein, veränderte alles. Kein Grauen war es, das hier geschah, sondern brutale Ehrlichkeit. Nacktheit der Seelen, wenn man so will. Fiona stand in der Mitte eines Kreises aus Stein, in einem blutroten Gewand. Sie sah mir tief in die Augen.
0: Dieses Blut, das wir opfern werden, es fließt für das Wohl unseres Volkes. Möge es die Dunkelheit durchdringen und das Licht der Wahrheit zu uns bringen.
3: Dann streckte Fiona mir die Klinge entgegen. Ihre Stimme war eine Mischung aus Befehl und Bitte.
0: Du wolltest teilen, Sim. Zeige mir, dass deine Worte Gewicht haben.
1: Ich hoffe, du hörst gut zu, Kernunus. Hier geht es um alles.
0: Jetzt ich. Gib mir deine Hand, Sim, sodass sich unser Blut vermischt.
3: Fionas kalte Finger umklammerten meine Hände. Sie ließ ihre Stirn gegen meine Stirn sinken. Wir atmeten gleichzeitig ein und aus, als plötzlich, wie aus dem Nichts, ein heftiges Gewitter anschwoll. Doch wir rührten uns nicht, auch nicht, als die ersten Tropfen unsere Schultern berührten und ein Blitz durch die Dunkelheit zuckte. Unser Blut tropfte auf die Erde unter uns. Als ich das nächste Mal in Fionas Augen sah, war es, als würde ich in lodernde Flammen blicken. Aber es waren keine bedrohlichen, sondern wärmende Flammen.
0: Spürst du das?
1: Ich spüre es.
3: Für einen Moment stand die Welt still. Aber dann begann sich der ganze Heim zu drehen. Und dann spürte ich ihn. Kernunus. Als würde er uns beide umarmen. Durch Fiona lernte ich, wie nahe Kernunus unserem Jupiter ist. Fast erscheinen sie mir wie Zwillingsbrüder, so ähnlich sind sie sich. Nur dass Kernunus wahrscheinlich eine Hose anstatt einer Toga trägt.

0: Theranos hat gesprochen.
1: Definitiv. Und zwar im Chor mit Jupiter. Nein, doch. Römer und Kelten vereint. Nein.
2: Mach den Moment nicht kaputt, Sim.
1: Wie sagen wir es den